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1: Alle Farben startet schon mal in den Sommer. Body Talk hat der Berliner DJ zusammen mit Sänger René Miller aus Baden-Württemberg gemacht. Und der klingt nach ganz viel Sommer. Auch wenn es draußen vielleicht noch gar nicht so warm ist. Die beiden haben den Song nämlich bei einem Winter Songwriting Camp in Berlin geschrieben und wollten unbedingt Musik machen, die gute Laune bringt und sich sonnig anfühlt.
2: Hi, hier ist Alle Farben.

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1: In diesem Fall direkt von um die Ecke. Young Pep aus Leipzig-Plagwitz hat sich 2025 ordentlich aufgewärmt und greift nun richtig an. Mit ganz vielen Auftritten im Sommer und Herbst und natürlich neuen Songs, die er da performen kann. Worüber er die so schreibt, hat er uns im Interview erzählt.
2: Momentan geht es in meinen Texten viel um das Erwachsenwerden, weil es einfach ein Thema ist, welches mich sehr beschäftigt, weil ich gerade erwachsen werde. Und daraus ziehe ich gerade einfach sehr viel Inspiration.
1: Erwachsen werden, Musikstar sein und nebenbei noch die Schule rocken. Ganz schön was los bei Pepe.

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1: Bereit für eine Reise in die Vergangenheit? Der Bielefelder Sänger Montez nimmt uns in seinem neuen Lied »Wenn du mich fragst« mit in seine schönsten Kindheitsmomente. Er erzählt von Abenteuern mit Freunden, Spielen draußen, ganzen Welten aus Kreide und davon, wie leicht sich damals alles angefühlt hat. Der Song macht richtig Lust, direkt selbst

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1: Das ist die Kombi des Jahres. Leonie und Sänger Callum Scott aus England waren zusammen im Aufnahmestudio und haben einen ganz feinen Gute-Laune-Track zusammengekocht. Im Lied geht es darum, wie wichtig Freundschaft und Zusammenhalt sind. Manchmal hat man ja Tage, an denen alles irgendwie blöd läuft und dann ist es einfach schön, wenn jemand da ist, der sagt, hey, ich bleibe bei dir. Genau dieses Gefühl fängt der Song ein. Warm, tröstlich und als könnte uns nichts und niemand aufhalten.
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1: Darauf haben ganz viele Fans unfassbar lange gewartet. BTS sind wieder da. Alle 7 Mitglieder mussten in Südkorea ihren Militär- oder Zivildienst machen. Deswegen gab es ganze 4 Jahre lang keine neue Musik von der Gruppe. Aber jetzt ist es endlich soweit. BTS haben ein ganz neues Album rausgebracht. Es heißt Arirang, ein Wort aus der koreanischen Kultur, das für Gefühle wie Liebe, Sehnsucht und Hoffnung steht. Und genau um solche Gefühle geht es auch in ihrem Song Swim.

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1: Blackpink sind endlich zurück. Und zwar mit ihrem neuen Mini-Album Deadline, auf das Fans schon super lange gewartet haben. Nach der riesigen Welttour der Band aus Südkorea freuen sich jetzt alle auf das erste gemeinsame Comeback der vier seit über 3 Jahren. Auf dem Album gibt's 5 ganz unterschiedliche Songs, die zeigen, wie sehr sich Blackpink musikalisch weiterentwickelt haben. Der Titelsong Go ist richtig powerful und steckt voller Mut, Energie und Zusammenhalt.

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1: Macht Green auf Imker? Mit Honigwachs kann man viel anstellen. Kerzen rollen, Kosmetik wie Lippenbalsam anrühren und offenbar auch Musik draus machen. Green ist Reggae-Rap-Künstler aus Mannheim. Er steht für entspannte Sounds und positive Vibes und vereint beides im Song Honigwachs. Und es geht um einen ganz besonderen Menschen, hat uns Green im Interview erzählt.
2: Honigwachs handelt von zwei Menschen, die perfekt in Harmonie schwingen, sich gefunden haben und in völliger Akzeptanz zueinander ein liebevolles Leben zusammenführen, ohne sich selbst als Individuum zu verlieren und dennoch zusammenschmelzen wie Honigwachs.
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1: Kennt ihr auch so eine Person, die immer alles bestimmen will? Deine Freunde tun in ihrem neuen Song einfach so, als wären sie genau dieser kleine Superchef. Der Song Bestimmer ist richtig witzig, macht Bock zum Mitrappen und bringt jede Menge Energie. Aber Achtung, dabei wird auch festgelegt, wie laut der Bass im Kinderzimmer zu brummen hat. Und zwar mega laut.
2: Hallo, hier sind deine Freunde.
3: Ich bin

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1: Wenn Kygo seine Finger im Spiel hat, ist auf dem Songcover natürlich eine Palme in Disco-Kugel-Optik. Diesmal hat sich der norwegische DJ mit Sänger Khalid und Musikproduzent Griffin aus den USA zusammengetan. Ihr Song Save My Love erinnert daran, gut auf sein Herz aufzupassen, so wie man auch auf seine besten Freundinnen und Freunde achtet. Die Musik fühlt sich an wie ein sonniger Nachmittag ohne Hausaufgaben.
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1: Auch wenn nicht immer alles leicht ist, das Leben ist und bleibt etwas Wunderschönes. Das ist die glasklare Botschaft von Fastboy in ihrem Song Beautiful Life. Felix und Lukas Hein aus Berlin schauen zurück auf die letzten Jahre und was sie daraus so gelernt haben. Der Song erzählt davon, dass man beim Großwerden manchmal unsicher ist. Freunde kommen und gehen, sich vieles verändert, aber dass die Hoffnung bleibt, dass am Ende alles gut zusammenpasst.
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1: Entschuldigung, aber findet ihr nicht auch, dass Sias Gesang auf ihrem neuen Song ein bisschen wie Walisch klingt? Das ist natürlich kein Problem, denn wovon Awake Tonight handelt, kann ich euch ja sagen. Es geht darum, wach zu bleiben, weil ein Moment so schön ist und man nicht ins Bett will. Und eigentlich ist es auch fast egal, wovon Sia da singt, denn David Guetta und Afrojack haben so einen Tanzbanger daraus gebastelt, da bleibt uns eh keine Luft zum Mitsingen.
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1: Das ist mal eine unerwartete Kombi. Die Rapperin Bad Moms J aus Brandenburg an der Havel hat sich für ihr neues Lied Gefährlich Unterstützung geholt. Und zwar von Boki. Den kennt ihr vielleicht schon von Songs wie Sorry, denn er ist der Sänger der Band Clock Clock aus Mannheim. Zusammen haben die beiden einen richtig tiefgehenden Song gemacht, erzählt Bad Moms J.
2: In der Single geht's um eine toxische Verbindung, eine Beziehung, die gefährlich ist. Jemanden, den man nicht einschätzen kann, wo man sich fragt und reflektiert, warum man so lange da war, warum man nicht gegangen ist.

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1: Wer hat dich gefragt? Sarah, Ben und Noel von Kika Live haben zusammen mit einem Musikprofi ihren eigenen Song gemacht und das in nur wenigen Wochen. Der Song setzt ein klares Zeichen gegen Hate, Ausgrenzung und Mobbing im Netz. Die drei machen darin Mut und zeigen, du darfst so sein, wie du bist und du bist wichtig. Niemand hat das Recht, dich online fertig zu machen oder kleinzureden. Entstanden ist ein richtig starker, gute-Laune-Song, der Spaß macht und Kraft

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1: Song des Sommers. Auf Dauerschleife. Ich rieche den nächsten Grammy. Das sind nur ein paar der aufgeregten Kommentare zur Kollaboration des Jahres auf Instagram. Tyler und Sarah Larsson. She Did It Again heißt ihr gemeinsamer Song und vereint Tylers sommerliche Beats und Sarahs Selbstvertrauen. Und eins kann ich euch sagen, Südafrika und Schweden haben noch nie so gut zusammen gevibed.
2: Hi, this is Sarah Larsson.
3: Hi, I'm Tyler.
2: Uh-oh.

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1: Manchmal passiert etwas Peinliches oder Chaotisches, zum Beispiel auf dem Schulhof, und man wünscht sich einfach nur jemanden, der zu einem hält. Genau darum geht es im neuen Song At The Party von Levent Geiger. Um Freundschaft und Zusammenhalt, egal was schief geht. Levent kennt ihr vielleicht noch von Kika Dein Song? Heute macht der Münchner Musik für die ganze Welt. In seinem Lied zeigt er, auch wenn jemand einen Fehler macht, kann man trotzdem füreinander da sein.

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1: Olivia Rodrigo läuft im Schlafanzug im Schloss Versailles rum. Mit dem Lied Drop Dead beendet die Sängerin aus Kalifornien das Warten auf ihr neues Album You Seem Pretty Sad for a Girl So in Love. Passend zum Songtext des Liedes spielt das Musikvideo nachts in dem französischen Schloss. Olivia rennt da nicht nur im Pyjama mit ihrer pinken Gitarre durch die prunkvollen Hallen, die haben ihr sogar ein ganzes Bett hingebaut. Wild.
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1: Als Vorband von Nina Chuba hat Esther Graf uns gezeigt, wie sehr ihre Musik live fetzt. Ihr Song Dafür war es echt fühlt sich mit Gitarren, Schlagzeug und viel Energie passenderweise an wie ein kleines Konzert. Es geht um Momente, die vielleicht nicht perfekt waren, sich aber trotzdem richtig angefühlt haben. Im Juni könnt ihr dann mit der Österreicherin zusammen tanzen. Da spielt Esther ein Konzert im Steintor Varieté in Halle.
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1: Kennt ihr auch so eine Person, die immer alles bestimmen will? Deine Freunde tun in ihrem neuen Song einfach so, als wären sie genau dieser kleine Superchef. Der Song Bestimmer ist richtig witzig, macht Bock zum Mitrappen und bringt jede Menge Energie. Aber Achtung, dabei wird auch festgelegt, wie laut der Bass im Kinderzimmer zu brummen hat. Und zwar mega laut.
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2: Das Lied Wach ist sowas wie eine kleine Wiedersehensparty. Nach 7 Jahren haben sich Irin aus Bietigheim-Bissingen und Reezy aus Frankfurt wieder getroffen, um gemeinsam Musik zu machen. Mit diesem Lied gibt Irin einen weiteren Einblick in sein Album Nostalgia. Es klingt allerdings gar nicht nach Party, sondern viel eher, als hätten die beiden sich ganz viel Raum gegeben, um alle Gefühle zu- und rauszulassen. Es geht um Nähe, die man fast spüren, aber nicht ganz festhalten kann. Man merkt, wie sehr sie sich wünschen, verstanden und gehört zu werden. Der Song ist ruhig, ein bisschen melancholisch und genau richtig für Momente, in denen Gefühle ganz leise, aber besonders stark sind.

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1: Das ist das beste Lied auf Taylors Album The Life of a Showgirl, finde ich. Elizabeth Taylor von Taylor Swift erzählt davon, wie es ist, super berühmt zu sein und trotzdem nach echtem Glück zu suchen. In dem Lied geht es um die Schauspielerin Elizabeth Taylor, die in den 50ern auf der ganzen Welt bekannt war. Taylor Swift singt darüber, wie schwer es sein kann, die große Liebe zu finden, wenn alle zuschauen. Dabei denkt sie natürlich auch an ihr eigenes Leben im Rampenlicht. Der Song zeigt, dass Ruhm toll sein kann, aber Liebe und Freunde noch viel wichtiger sind.
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1: Nico Santos arbeitet hart an seiner Lebenseinstellung. Ich werde immer 100 Gründe finden, um sauer zu sein, 1000 Gründe, um traurig zu sein, aber so will ich nicht leben. Das singt er im Song Optimist, während Nico gerade privat alle möglichen Nebenmissionen macht und dabei hier und da auch Geräusche für seine Songs einsammelt, hat er uns ein Lied dagelassen, das uns so lange Kraft und Zuversicht geben soll.
2: Der Song für alle, die gerade kämpfen, egal wie schwer es ist, gibt die Hoffnung nicht auf und versucht, das Gute zu sehen. Bleibt optimistisch.
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1: Wenn ihr eine Idee und Bock habt, hört nicht darauf, was andere sagen und macht einfach mal. Das hat uns Malik Harris zu seinem neuen Song mitgegeben. Der Boy aus Bayern hat uns nämlich verraten, dass die Gitarre im Lied Lie to Me einfach nur mit dem Handy aufgezeichnet wurde, nicht mit krasser Studiotechnik. Es hat sich sowohl privat als auch beruflich in letzter Zeit super viel bei ihm verändert. Deswegen möchte Malik mit diesem Lied ein neues Kapitel einläuten, sagt er.
2: Und wenn sich so viele Dinge um einen rum verändern, dann kann es oft sein, dass man sich selbst so ein bisschen verliert dabei. Und genau darum geht es in dem Song. Also sich selbst zu verlieren, aber sich selbst auch wiederzufinden. Und man könnte im ersten Moment meinen, es ist ein Gespräch zwischen zwei Leuten. Aber ich sage euch jetzt mal ein Geheimnis nur unter uns. Es ist eigentlich ein Gespräch zwischen mir und einer Version meiner selbst.
3: 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Hier ist Malik Harris und ihr hört jetzt meine neue Single. 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
1: Was wäre, wenn genau jetzt unsere guten alten Zeiten von morgen sind? Chrystus Arandi hat mit Good Old Days einen Song geschrieben, der uns daran erinnert, den Moment richtig zu genießen. Also lachen, tanzen, draußen spielen und alles aufsaugen, was Spaß macht. Die Musik fühlt sich warm an, wie ein Sommertag mit Freundinnen und Freunden und ganz viel guter Laune. Der britische Sänger und Songschreiber liefert uns damit einen perfekten Song für lange Sommerferien voller besonderer Augenblicke, die man nie vergessen will.

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1: Drei Facts hat uns Jolle über sich dargelassen. Sie kann ihre Augenlider hochklappen. I. Sie hatte früher Rennmäuse namens Keks und Krümel. Und sie liebt Heimwerken über alles und hat sogar drei verschiedene Sägen. Außerdem ist sie halt auch noch Sängerin, Songschreiberin und Synchronsprecherin, kommt aus Hamburg und hat endlich ihren eigenen Sound gefunden, hat sie uns im Interview erzählt. Für ihren neuen Song Tief war das Ziel vor allem Leichtigkeit.
2: Neben diesem ganzen Drama, was ich dann doch manchmal auch verspüre, wenn ich Musik schreibe, ist es eigentlich alles nicht so tief. Ich weiß, man sollte das nicht machen, man muss sich nicht vergleichen oder so seine Schicksale nicht vergleichen, aber es gibt auf jeden Fall Menschen auf dieser Welt, die es wesentlich schlechter getroffen haben und da ein bisschen, ich glaube, ich wollte ein bisschen demütig sein, aber auch ein bisschen embracen, die Sonne wieder reinzulassen und dass nicht alles immer so schlimm ist, wie man sich das im Kopf ausmalt.

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2: Hallo Dicker, ich bin wieder da.
3: Ach, hast du dich dazu entschlossen, zurückzukehren? Ich hatte schon fast alle Hoffnung fahren lassen.
2: Ich war mit Bärbel Eis essen, Long John.
3: Dann freut es mich, dass wenigstens einer von uns beiden satt ist.
2: Ich habe dich gefragt, ob ich dir ein Eis mitbringen soll. Und du hast gesagt,
3: dass ich kein Eis, sondern Würstchen möchte?
2: Genau.
3: Und wo sind sie?
2: Wer?
3: Die Würstchen.
2: Im Kühlschrank?
3: Mitnichten.
2: Da waren doch aber welche drin, als ich losgegangen bin.
3: Jetzt sind aber keine mehr drin. Was? Soll ich vor Hunger darben, während du genüsslich mit Bärbel Schokoladeneis mit Schokoladensoße und Schokoladenstreuseln mampfst?
2: Woher weißt du denn, was ich gegessen habe?
3: Das sagen mir dein Gesicht, deine Hose und mit Verlaub auch dein T-Shirt. Du bist gleichsam mit Schokolade überzogen. Sogar an deiner Schirmmütze kleben Streusel.
2: Haben mich deshalb alle so komisch angeguckt?
3: Möglicherweise.
2: Warum hat Bärbel mir das denn nicht gesagt? Das muss ihr doch aufgefallen sein.
3: Nun, Liebe macht blind.
2: Ich gehe mal ins Bad und wasche mich.
3: Nimm lieber eine Dusche.
2: Ja, das mache ich.
3: Und nimm dir ruhig Zeit. Ich bin es ja gewöhnt, allein gelassen zu werden.
2: So, Dicker, da bin ich wieder. Ganz ohne Schokolade. Und, was machst du?
3: Ich versuche, mir die Zeit zu vertreiben, indem ich mir am Rechner Städte ansehe.
2: Ah, du siehst dir Städte an?
3: Ei, freilich, was dagegen?
2: Nö, gar nicht. Warte, ich gucke mit dir zusammen Städte an.
3: Willst du dir nicht zuerst einmal was anziehen? Du bist ja nur mit einem Bademantel bekleidet.
2: Das stimmt nicht, ich habe Unterwäsche drunter. Was ist denn das da für eine Stadt?
3: Ja, woher soll ich das wissen?
2: Mann, Dicker, du hast ja blendende Laune.
3: Ja, wie auch? Ich habe die ganze Nacht hindurch kein Auge zugetan.
2: Wieso denn nicht? Hast du Probleme, die dich nicht schlafen lassen, Dicker?
3: Mitnichten. Ich hatte eine spannende Lektüre, die mich nicht schlafen ließ.
2: Du hast die ganze Nacht gelesen? Dann leg dich doch einfach in den Katzenkorb und schlaf ein bisschen. Ich guck mir inzwischen weiter Städte an.
3: So. Aber das mit den Städten war meine Idee. Die kannst du nicht einfach klauen und ohne mich ausleben. Wenn hier Städte angeschaut werden, will ich mit von der Partie sein.
2: Oh, guck mal, die Stadt hier liegt direkt am Meer.
3: Wie kommst du denn darauf? Ich sehe kein Meer.
2: Da ist doch ein Strand. Siehst du den Sand?
3: Hä?
2: Und dahinter muss das Meer sein. Warte, ich verkleinere das mal. Dann sieht man einen breiteren Ausschnitt. So.
3: So klein, wie du das gemacht hast, sieht man gar nichts mehr. Lass mich mal ran.
2: Jetzt lass das doch. Ich wollte dir doch nur mal...
3: Wohl nicht.
2: Dicker, also, ich hab die Maus jetzt und ich...
3: Aua! Sag mal.
2: Na toll, Long John. Jetzt sind wir wieder mal vollkommen unvorbereitet ins Internet geschlotzt worden. Ganz, ganz groß. Echt.
3: Und wessen Schuld ist das? Oh, und von groß kann gar keine Rede sein. Sieh dir das doch einmal an. Die Stadt da.
2: Hä?
3: Sie ist mitnichten groß.
2: Ich sehe keine Stadt.
3: Sieh nach unten.
2: Oh, oh, was ist denn das? Die Stadt ist ja winzig klein.
3: Was wir dir zu verdanken haben. Du musstest das Bild von der Stadt ja verkleinern. Ob Puppenstube, Modelleisenbahn, Wichtellandschaft oder Miniaturbausatz. Mensch liebt Welten im Kleinformat. Eine Miniaturwelt, fasziniert durch die gestalterischen und handwerklichen Fähigkeiten der Erschaffer. Auch schenkt die Übersichtlichkeit einer kleinen Welt ein Gefühl von Kontrolle und somit von Behaglichkeit. Eine beliebte Miniaturwelt kann man in Hamburg besuchen, aber auch in Sachsen. Regen, das kleine Erzgebirge in Oederan oder die Miniwelt in Liechtenstein zum Staunen an. Klein ist fein.
2: Oh, Long John, ich wollte doch nur, dass du das Meer siehst.
3: Ja, das ist dir gelungen. Ich sehe es. Da drüben. Nur einen Katzensprung entfernt. Was machst du denn, Fahrradschrauber?
2: Na, ich knie mich hin. Ich will mir die Ministadt mal genauer ansehen.
3: Vorsicht! Sonst reißt du mit deinem Knie die Stadtmauer ein.
2: Guck mal, wie niedlich die Häuschen aussehen.
3: Hä?
2: Die Fenster und die Blumen, so klein.
3: Ja, wirklich reizend. Ich will nach Hause. Hole die Maus aus deiner Tasche und lass uns zurück in den Fahrradladen schlotzen.
2: Aber Dicker, ich habe doch einen Bademantel an. Und der hat keine Taschen.
3: Auch das noch. Und was jetzt?
2: Jetzt gucken wir, ob wir irgendwo was zum Mausbasteln herkriegen.
3: Wie stellst du dir das vor? Alles, was man hier finden kann, hat Miniaturformat. Wer kann denn aus so kleinen Dingen Mäuse basteln? Das vermag keiner.
2: Kater, bleib mal locker, ja? Wir finden einen Weg, wie wir aus dieser Mini-Welt hier wieder rauskommen. Wir müssen bloß nachdenken. Uns fällt doch immer was ein.
3: Ich habe aber keine Lust nachzudenken. Ich will jetzt nach Hause. Ich bin müde.
2: Yes.
3: Hey, so. Hey, Fahrradschrauber, was soll das? Setz mich sofort wieder runter.
2: Nee, Kater. Ich mache jetzt mit dir einen großen Schritt ans Meer.
3: Pass auf, dass du nicht auf die Bäume trittst.
2: Ja, ich pass ja auf, Long John. So. Und jetzt setze ich mich hier an den Strand und du kannst auf meinem Schoß ein Nickerchen machen.
3: Dauer.
2: Wenn du aufwachst, sieht die Welt schon ganz anders aus.
3: Oh, meinetwegen.
2: So. Der Sand ist so fein. Krass. Hey, guck mal, da drüben im Meer ist eine niedliche Insel.
3: Fahrradschrauber?
2: Ja, Kater?
3: Wieso waren in der Miniaturstadt eigentlich keine Miniaturmenschen zu sehen?
2: Gute Frage. Weiß ich auch nicht.
3: Vielleicht schlafen sie ja alle.
2: Ja, vielleicht. Oh, mein. Oh. Irgendwie bin ich jetzt auch ein bisschen müde. Ich mach mich mal lang, Dicker.
3: Was? Was?
2: Schlaf weiter. Ich leg mich bloß hin.
3: Hä?
2: Ja, kuschel dich an mich. Das wärmt. Ist ein bisschen frisch hier am Meer. Also, wenn man nur einen Bademantel anhat. Oh. Oh, jetzt. Oh. Oh, Dicker, hör mal auf, mich so an den Beinen zu kitzeln.
3: Was soll das, Fahrradschrauber? Liegst du etwa auf mir?
2: Nein, ich... Hey, was ist denn hier los? Wieso kann ich meine Arme nicht bewegen? Und meine Beine auch nicht.
3: Was ist denn los? So lass doch von mir ab.
2: Ich mache doch gar nichts. Das gibt es ja nicht. Was ist denn das da unten an meinen Beinen? Sind das etwa Stricke? Das sind Stricke! Und an meinen Armen auch. Ich bin festgebunden, Dicker! Hilf mir!
3: Das würde ich ja gern, nur bin ich leider außerstande dazu, weil ich mich nämlich auch nicht bewegen kann. Fahrradschrauber, tu doch was!
2: Was, du bist auch festgebunden? Wer war das?
3: Hä?
2: Oh, das sind überall Käfer um uns herum. Sind das Ameisen?
3: Ameisen? Wo?
2: Na da, überall.
3: Was? Ja, ist es denn die Möglichkeit?
2: Mach das weg! Hilfe!
3: Fahrradschrauber, beruhige dich.
2: Ich soll mich beruhigen? Ich weiß ja nicht, wie du so entspannt bleiben kannst, aber ich finde das hier ziemliche Obergrütze. Hilfe! Hilfe! Ameisen! Und wie die wibbeln!
3: Jetzt hör doch auf, Zeta und Cordio zu schreien und schau genau hin. Das sind keine Ameisen.
2: Wenn du mir jetzt sagst, dass das Spinnen sind, dann flipp ich aus. Ach du Schreck mit Streifen, wir sind in einem Spinnennetz gefangen.
3: Geht es wieder, mein vom Hornfisch gepiekter Freund?
2: Nein.
3: Fahrradschrauber, das sind keine Spinnen.
2: Was ist es denn dann?
3: Es sind winzige Menschen.
2: Was?
3: Wir sind in der Nähe einer ganz kleinen Stadt. Da ist es doch nur folgerichtig, dass die Einwohner derselben nahezu mikroskopisch klein sind.
2: Das stimmt.
3: Jetzt sieh doch genau hin. Hey, weg da von meinem Schwanz. Da hört der Spaß auf.
2: Du hast den armen Mini-Menschen von deinem Schwanz geschubst.
3: Ja, es gibt Grenzen.
2: Meinst du, diese kleinen Leute haben uns festgebunden?
3: Das wäre naheliegend, findest du nicht?
2: Aber warum?
3: Ja, was würdest du denn tun, wenn am Strand ganz dicht bei deiner Stadt mit einem Male Riesen herumlungern? Würdest du dich darauf verlassen, dass sie nichts Übles im Schilde führen? Oder würdest du auf Nummer sicher gehen und die Riesen erst einmal, naja, fixieren?
2: Wir führen doch aber nichts Übles im Schilde. Wir sind doch total friedlich.
3: Das wissen doch aber diese kleinen Leute nicht. Ich habe gesagt, weg von meinem Schwanz. Ja, da gebt ihr Fersengeld.
2: Long John, jetzt mach doch den Mini-Menschen keine Angst. Guck mal, wie panisch die wegrennen.
3: Ich würde auch gern wegrennen. Zu dumm nur, dass ich das nicht kann, weil ich gefesselt und festgebunden bin.
4: Stopp, Ivy, bleib genau da stehen.
5: Wie meinst du denn genau, Leonie? Wie denn?
4: Noch einen Schritt nach links.
6: Oh, Ivy, du musst chillen. Es ist eine Sache von Millimetern.
4: Hä, jetzt sieht das so aus, als hättest du das Völki auf dem Rücken.
5: Echt jetzt? Das Völki als Rucksack? Hey, das Teil ist 91 Meter hoch und wiegt so viel wie tausende Flugzeuge. Wie sieht denn das auf dem Handy aus? Leonie, zeig mal. Wow.
4: Irre, weil du so groß bist und das Volki so klein ist, als könntest du das Volki auf dem Rücken tragen.
5: Hi, ich bin Ivy und ich stehe hier mit der Leonie.
4: Hi.
5: Wir sind in Leipzig in der Nähe des Völkerschlachtdenkmals und wir wollen heute wissen, wie lässt man einen Riesen schrumpfen? Ganz ohne Zauberei, nur mit Linse und Licht. Und dabei hilft uns ein Profi, der Fotograf Christian Hüller. Hallo.
7: Hallo.
5: Christian, du als Fotograf, kannst du uns bitte erklären, was hier genau technisch passiert?
7: Na klar, was wir gerade gemacht haben, nennt man erzwungene Perspektive.
5: Mhm.
7: Das Geheimnis ist ganz simpel. Wir Menschen sehen nämlich mit unseren beiden Augen räumlich,
5: ja,
7: und können dadurch Entfernungen einschätzen. Aber die Kamera hat nur ein Auge, nämlich das Objektiv. Deswegen wird für die Kamera die Welt zu einer flachen Fläche.
4: Hä, also weiß das Handy gar nicht, dass Ivy viel näher an mir steht als das Volki?
7: Ganz genau, Leonie, so ist das. Wenn Ivy ganz nah an deinem Handy, also am Fotoobjektiv steht, nimmt sie fast das ganze Bild ein. Das Denkmal ist zwar gewaltig, aber hunderte Meter weit weg. Deshalb wird es auf dem Sensor des Telefons zu einem winzigen Punkt. Ihr schiebt auf dem flachen Foto einfach zwei Dinge zusammen, die in Wirklichkeit weit auseinander liegen. Ein Millimeter Abweichung und die Täuschung fliegt sofort auf.
4: Ah, okay, verstanden.
5: Das ist mega. Und wenn man natürlich so ein berühmtes Denkmal besucht, das Völkerschlachtdenkmal in Leipzig, dann gibt's danach auch noch, klar,
4: ein Eis?
5: Ja, sicher. Lecker Eis. Was machen wir mit dem Eis?
7: Wir haben ja jetzt gerade das Völki klein erscheinen lassen und jetzt machen wir das Ganze umgekehrt und lassen das Eis ganz groß erscheinen.
5: Oh ja.
7: Das wird riesig. Also, pass auf. Ich würde sagen, du nimmst mal das Eis, Ivy, und hältst es hier vorne ganz nah an meine Kamera.
5: Ja.
7: Und Leonie geht mal hier hinten ein Stück auf die Treppe. Dadurch, dass du das Eis so nah dran hast und die Leonie 10 Meter weiter weg steht, sieht das so aus, als wenn das Eis so groß wäre wie Leonie. Und wir versuchen jetzt die Schärfe in die Mitte irgendwo zu setzen,
5: ja,
7: damit wir möglichst beide Objekte, Leonie und das Eis, scharf bekommen. Leonie, machen wir einen Arm nach oben, ein bisschen weiter nach vorne. Sehr gut. Und jetzt guckst du nach oben, als wenn du das anschauen würdest, das Eis sozusagen. Moment, Moment. Jetzt versuche ich hier die Schärfe mal einzustellen. Und guck mal zu uns bitte, Leonie. Cool.
5: komm mal gucken. Hier, guck mal. Boah, ist das cool.
7: Siehst du, das ist wirklich, das funktioniert. Cool. Toll.
4: Ich bin mini das klein hier. Und das Eis ist mega riesig.
5: Was ich ja so schön finde, ist, dass wir mit unseren Fototricks die Realität so ein bisschen verbiegen können. Ne? Also ja. Kleine Dinge erscheinen.
4: Groß.
5: Und große Dinge erscheinen?
4: Klein. Wäre toll, wenn man so ein großes Eis hat.
5: Das stimmt natürlich.
2: Kater, wenn wir uns ganz ruhig verhalten, binden uns die Mini-Leute vielleicht wieder los.
3: Ja, die Hoffnung stirbt zuletzt, mein optimistischer Freund.
2: Vielleicht können wir ja auch einfach mit ihnen reden.
3: Selbst wenn sie uns verstehen könnten, alles, was ich von ihnen hören kann, ist Gepiepse.
2: Was machen wir denn jetzt, Long John? Ich will nicht hier liegen bleiben. Mir ist kalt. Ich habe ja nur einen Bademantel an.
3: Das wiederum hast du dir selbst zuzuschreiben. Wer schlotzt sich denn in solch einem Anzug ins Netz?
2: Ich wollte ja gar nicht ins Netz. Oh. Hm.
3: Was?
2: Meine Nase juckt.
3: Tja, kratzen kannst du dich gerade mitnichten.
2: Ich habe da bestimmt was von dem super feinkörnigen Sand reingekriegt. Oh, das kribbelt. Ich glaube, ich muss...
3: Durch. Oh. Gesundheit.
2: Oh, Long John.
3: Fahrradschrauber.
2: Du, ich habe beim Niesen aus Versehen den Strick an meinem linken Arm abgerissen.
3: Ist das wahr? Oh, Glücksgeschick. Kannst du nicht noch einmal niesen und auch die restlichen Stricke zerreißen? Dann könntest du mich losbinden und wir wären gerettet.
2: Nein, nein, niesen muss ich nicht. Aber ich könnte versuchen, die Stricke zu zerreißen.
3: Tu das, mein Freund, denn ich vermag es nicht.
2: Okay. Ich habe meine Beine losgerissen, Long John. Ja, das kommt vom Fahrradfahren. Kraft wie verrückt.
3: Nun, mit deinen Beinen wirst du mich aber nicht befreien können.
2: Nein, aber ich probiere das jetzt auch noch mit meinem anderen Arm. So. Oh, Mist mit Mütze.
3: Fahrradschrauber, die winzigen Leute laufen eilig zur Stadt.
2: Oh.
3: Was, wenn sie von da aus etwas holen, um uns in Schach zu halten?
2: Was auch immer die aus der Stadt holen, das kann doch nur Mini und nicht so schlimm sein.
3: Du hast gut reden, du bist ja auch beinahe befreit. Nur ich bin auch den kleinsten Widrigkeiten wehrlos ausgeliefert. Fahrradschrauber, weißt du denn nicht, wie es Gulliver ergangen ist?
2: Wer ist denn Gulliver? Warte, ich versuche es nochmal mit Kraft. Da! Geschafft! Ich bin frei!
3: Ja, schön für dich. Nun rette mich!
2: Mach ich, Dicker. Okay. Ah, die Knoten sind zu klein. Aber ich versuche, die Stricke zu zerreißen.
3: Ja. Oh, sehr gut, mein starker Freund. Nun noch die Stricke an den Vorderpfoten.
2: Siehst du? Kein Ding.
3: Und das war wahrlich in letzter Sekunde gerettet. Die kleinen Einwohner kommen zurück.
2: Aber die bleiben stehen, Dicker.
3: Oh, mitnichten, sie rennen weg. Ah, sie müssen sich ja so vor uns ängstigen, wo wir doch jetzt frei, groß und stark sind.
2: Dicker?
3: Stattlicher, wenn ich bitten darf.
2: Ja, meinetwegen, aber ich glaube, die Minimenschen rennen gar nicht vor uns weg.
3: Aber sie laufen doch alle zurück in die Stadt, als wären sie von Sinnen vor lauter Angst. Sie fliehen, Fahrradschrauber, sie fliehen.
2: Ja, aber ich glaube, sie fliehen vor dem da.
3: Vor wem?
2: Na, vor dem da drüben.
3: Was ist das?
2: Sieht aus wie ein ziemlich kleines, aber ordentlich schreckliches Monster.
3: Für die Menschen der Miniaturstadt muss es gigantisch und furchteinflößend sein.
2: Ja, für uns ist es das nicht. Das ist gerade mal so groß wie, wie eine kleine Banane.
3: Es läuft auf die Stadt zu.
2: Ja, aber es sieht aus, als hätten die Einwohner die Stadttore zugemacht.
3: Meinst du, es kann trotzdem in die Stadt hinein?
2: Die Stadtmauer ist zu hoch für das Monster. Guck mal. Solange die Mini-Leute nicht aus der Stadt rauskommen, ist alles gut.
3: Aber Fahrradschrauber, das Monster lauert vor den Toren der Stadt und versetzt die Einwohner darinnen in Angst und Schrecken. Wir können die Ärmsten doch nicht ihrem Schicksal überlassen.
8: Es gibt einen Typen, der heißt Lemuel Gulliver. Dieser Gulliver geht auf Reisen.
3: und er landet nach einem Schiffbruch doch tatsächlich in einer Mini-Welt. Die Mini-Menschen dort schaffen es gemeinschaftlich, Gulliver zu fesseln, während er schläft. Das Gefühl kenne ich. Gulliver erlebt jede Menge Abenteuer und das nicht nur in der Mini-Welt. Das kann man alles nachlesen in dem Roman Gullivers Reisen von Jonathan Swift. Das Buch ist ein Klassiker, spannend und tiefsinnig, sagt jedenfalls Long John.
2: Aber was sollen wir denn gegen das Monster machen? Also ich will es jetzt nicht, also du weißt schon.
3: Können wir es nicht irgendwie entfernen, ohne es, du weißt schon?
2: Naja, ich könnte es natürlich wegbringen.
3: Lass dir bloß nicht einfallen, es mit in den Fahrradladen zu nehmen.
2: Was? Ich nehme doch kein Monster mit in den Fahrradladen. Ich bin ja froh, dass da keins ist. Echt jetzt?
3: Ja, wo willst du es denn sonst hinbringen?
2: Da hinten im Meer ist doch eine Insel.
3: Fahrradschrauber, du bist ein Genie. Aber wie willst du das Monster fangen? Wenn du es anfasst, beißt es dich vielleicht.
2: Nicht, wenn ich es mit meinem Bademantel fange.
3: Nun, wer hätte gedacht, dass der Bademantel noch zu etwas gut sein könnte?
2: Ich zieh den mal aus. Und jetzt gehe ich Monster fangen. Kommst du mit?
3: Mitnichten.
2: Ach.
3: Ich kann von hier aus sehr gut sehen.
2: Hey, du, Monster. Keine Angst.
3: Es hat keine Angst vor dir.
2: Ich habe aber schon ein bisschen Angst. Das kleine Monster sieht wirklich nicht angenehm aus. Und es hat echt viele Augen. Und ich glaube auch ziemlich viele Beine.
3: Dann sieh nicht hin. Wirf den Mantel über das Monster. Eile dich, ehe es zuschnappt. Sehr gut, mein wackerer Freund.
2: Das wackelt in meinem Bademantel.
3: Ja, du hast es ja gleich geschafft. Es sind nur wenige Schritte bis zur Insel im Meer.
2: Okay, okay, es nützt ja nichts. Hoffentlich ist das Wasser nicht zu tief. Bis gleich. Das wackelt.
3: Wo denkst du hin? Du bist ein Koloss.

0: ein Held.
1: Ja, kann ja sein. Aber ich habe nasse Beine.
2: Und jetzt klebt überall dieser super feinkörnige Sand dran. Diese Miniwelt nervt.
0: Da kommen die Einwohner der Stadt und sie tragen etwas herbei.
1: Ja, keine Panik, Dicker. Die können uns eigentlich nicht gefährlich werden, egal was sie dabei haben.
0: Aha, sie stellen das, was sie hergeschleppt haben, ab. Was ist das?
1: Das sieht aus wie ein Kuchen. Hey, das ist Kuchen. Ich glaube, die Leute wollen sich bei uns bedanken.
0: Was meinst du, ob sie auch Würstchen haben? Ich nehme alles, egal wie winzig.
1: Der Kuchen ist für die kleinen Menschen ziemlich groß, aber für uns trotzdem mini. Das ist ja gerade mal ein großer Krümel.
0: Halt, Fahrradschrauber! Unterstehe dich, den Kuchen zu essen.
1: Aber warum denn nicht, Long John? Das wäre doch jetzt echt unhöflich.
0: Sieh mal genau hin. Der Kuchen ist dekoriert. Da ist eine Cocktailpalme drauf.
1: Eine was?
0: Du weißt schon, diese fransigen Dinger, die manchmal in Eisbechern stecken.
1: Ah, ja. Jetzt erkenne ich es auch.
0: Wenn es uns gelingt, diese Cocktailpalme achtsam von der Mitte wegzunehmen und an den Rand des Kuchens zu platzieren, quasi als Schwanz, dann haben wir mit etwas Fantasie eine Maus.
1: Dicker, du hast recht. Mach du das mal.
0: Was? Ich? Ich habe Pfoten.
1: Ja, aber mega geschickte Pfoten.
0: Ja, das ist auch wieder wahr.
1: Ja, du hast sie. Sehr gut.
0: Quatsch nicht, ich muss mich konzentrieren.
1: Jetzt mach sie da an das Ende ran.
0: Geschafft.
1: Juhu.
0: Fahrradschrauber, jetzt freu dich doch leiser. Du schlägst das Mini-Völkchen in die Flucht.
1: Oh, sorry, das wollte ich nicht.
0: Wollen wir uns dann nach Hause schlotzen?
1: Ja, unbedingt. Pass auf, ich lege ganz vorsichtig meinen kleinen Finger auf die Kuchenmaus und dann legst du deine Pfote drauf und wir klicken super sachte Doppel, okay?
0: Ei, freilich.
1: So, bist du soweit?
0: Bin ich.
1: Okay, dann will ich mal Doppelfingerspitzen tippen. Alles klar. Eins, zwei.
0: Also, aua,
1: hast du mich gekratzt? Sag mal. Oh, musstest du so dolle kratzen, Dicker?
0: Hä?
1: Aua.
0: Ich war doch ganz zärtlich.
1: Ich glaube, ich habe den schönen Mini-Kuchen beim Doppelklicken zerquetscht.
0: Gleich viel. Wir sind zurück in der Werkstatt und das ist, worauf es ankommt.
1: Ja, okay. Das stimmt auch wieder.
0: Nach diesem Abenteuer ist es nun Zeit, ans Abendessen zu denken.
1: Hast du was dagegen, wenn ich ans Abendessen denke, während ich unter einer warmen Dusche bin?
0: Du willst duschen schon wieder?
1: Mir ist kalt, Dicker. Und außerdem habe ich überall diesen feinen Sand an den Beinen.
0: Oh.
1: Und ich glaube auch Monsterspucke. Bis gleich.
0: Ach, Fahrradschrauber, vergiss nicht, dass du keinen Bademantel mehr hast. Ah, Moment. Ich hatte doch unter meinem Kissen im Katzenkorb ein kleines Stückchen Wurst versteckt. Wie enttäuschend klein und wahrhaft passend. Ein Mini-Bissen.
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2: Conny, hörst du mich?
3: Long John.
2: Ah, die Verbindung ist miserabel. Ich verstehe dich so gut wie gar nicht. Conny?
3: Long John?
2: Gleich viel. Konrad, höre einfach zu. Versuche, so wenig Interesse wie möglich zu zeigen. Biete mit gleichgültiger Miene im letzten Moment. Wir müssen die Auktion gewinnen.
3: Gut, das wollte ich nur wissen.
2: Gib alles.
3: Ja, genau.
2: Und grüße Bärbel.
3: Okay, tschüss.
2: Adieu.
4: Gib alles, Long John?
2: Ei, freilich.
4: Jetzt glaubt Conny vielleicht, wir hätten keine finanzielle Grenze, um das Porträt zu ersteigern.
2: Aber ich habe doch gar nicht gesagt, es gäbe keine finanzielle Grenze.
4: Ja, du sagtest, gib alles.
2: Und wenn schon, Fahrradschrauber, wollen wir dieses Porträt oder wollen wir es nicht?
4: Wir wollen es, na klar, aber doch nicht um jeden Preis.
2: Dann hättest du mit Konrad telefonieren sollen.
4: Das wollte ich ja, aber du hast dich sofort ans Telefon gedrängelt, als Conny angerufen hat.
2: Ich bin eben einfach so mitgerissen. Ich würde für mein Leben gern selbst auf der Auktion sein und für das Gemälde bieten. Ich wäre so hinterlistig und verschlagen. Und erst in dem Moment, in dem es heißt, zum Dritten, würde ich kurz vor dem Tönen des Hammers mein Gebot mit klarer, fester Stimme abgeben. Dann wäre es still im Saal. Oh, Spannung ohnegleichen. Warum Konrad und nicht ich?
4: Weil du eine Katze bist?
2: Na und?
4: Die Welt ist noch nicht bereit für dich, Long John.
2: Da sprichst du ein großes Wort gelassen aus, mein lieber Freund. Dennoch hätten wir wenigstens bei der Auktion mit von der Partie sein können, wenn ich schon nicht steigern darf.
4: Long John, das hatten wir doch geklärt. Das Auktionshaus ist weit weg und dir wird schlecht beim Autofahren.
2: Ah, das war es.
4: Also ich hoffe, Conny kann das Bild ersteigern. Frau Sparbrot wird so etwas von den Socken sein.
2: Oh, das wird sie. Stelle dir nur vor, wie morgen alle Gratulanten mit ihren albernen Pralinenschachteln und ihren ephemeren Sträußen bei ihr herumstehen und auf die Platte mit dem belegten Brötchen schielen werden. Und mittendrin wir, in stolzer, siegessicherer Pose. Wir enthüllen das Porträt ihrer wie viele Uhr waren es doch gleich?
4: Ich hab nicht mitgezählt. Es waren viele.
2: Sei es drum. Wir enthüllen das Porträt ihrer Ahnen, Albertine Griselda Sparbrot. Wortloses Schweigen der Gäste. Frau Sparbrot hat Tränen der Rührung in den Augen. Wir sagen unisono die herzlichsten Glück- und Segenswünsche zum Geburtstag und krallen uns die Wurst von den belegten Brötchen, noch ehe die restlichen Gäste ihrer Bewunderung für unser Geschenk Herr geworden sind.
4: Das wird ganz großes Kino, Kater.
2: Und wem haben wir das zu verdanken?
4: Dir, Long John.
2: Sage es noch einmal.
4: Das hätten wir dann dir zu verdanken, Long John.
2: Etwas ausführlicher, wenn ich bitten dürfte. Und huldige mir mit meinem ganzen Namen.
4: Okay. Long John Silver, hättest du nicht das Porträt von Frau Sparbrots Ur und so weiter gefunden?
2: In einer unermüdlichen Internetrecherche nach dem besten Geburtstagsgeschenk aller Zeiten.
4: Genau. Hättest du das nicht gefunden, dann hätten wir kein so tolles Geschenk für Frau Sparbrots Geburtstag morgen.
2: Und erst die Ahnenforschung.
4: Ja, und die auch. Echt großartig, wie du das gemacht hast. Also reicht das jetzt an Lob?
2: Ja. Ich fürchte, das muss mir wohl reichen. Sehr viel mehr Eloquenz kann ich von dir ja nicht erwarten. Ah, was werden wir für Aufsehen erregen mit dem Konterfei von Frau Sparbrots Ahnen?
4: Mit dem Konter was bitte?
2: Dem Bildnis, dem Porträt. Mein Gott. Ein Porträt ist die Abbildung einer Person als Skulptur oder Fotografie, vor allem aber als Gemälde. Obwohl Mensch sich schon immer gern ein Bild von anderen gemacht hat, war es in früheren Zeiten nicht unbedingt wichtig, dass das gemalte Abbild wirklich so aussah wie die tatsächliche Originalperson. Obwohl sich dieser Umstand so etwa im 14. Jahrhundert änderte, war und ist die Ähnlichkeit der gemalten Person mit dem Porträt selbst immer noch sehr abhängig von der Mode und dem Schönheitsideal der jeweiligen Zeit und dem Stil des Porträtierenden. Wow.
4: Long John?
2: Fahrradschrauber?
4: Und was, wenn Conny das Porträt nicht ersteigern kann, wenn jemand anderes mehr Geld bietet, als wir dafür haben? Was machen wir dann?
2: Nun, leise weinen, mein Freund. Ach, wie bin ich außer mir vor Aufregung? Ich weiß mich kaum zu lassen.
4: Ja, geht mir auch so. Oh. Ich war schneller. Conny? Conny? Conny, ich verstehe kein Wort. Es rauscht und knistert nur. Conny? Aufgelegt.
2: Eine Nachricht. Eine Nachricht, Fahrradschrauber. In deiner Hosentasche.
4: Ah, okay. Ah, sie ist von Bärbel.
2: Und? Oh, jetzt spanne mich doch nicht so auf die Folter. Was schreibt sie?
4: Sie haben es!
2: Oh. Glücksgeschick.
4: Dicker, das ist klasse. Wir haben Frau Sparbrots Ur. Ist egal. Wir haben es ersteigert.
2: Oh, Jubel. Welch eine Freude. Ich kann es kaum erwarten, das Gemälde in Augenschein zu nehmen.
4: Oh, ich auch nicht. Schade, dass im Internet kein Bild von dem Bild zu finden war.
2: Gräme dich nicht, mein Bester. Das Warten hat ja nun bald ein Ende. Albertine Griselda Sparbrot wird bald hier bei uns aufschlagen.
5: Hallo, ihr zwei.
4: Bärbel! Ah, du hast das Porträt dabei.
5: Ja, hier ist es. Ich lehne es an den Ladentisch, okay?
4: Okay.
5: Oh.
4: Boah, das ist ja riesig.
5: Das kann man wohl so sagen.
4: Ja, Vorsicht, Bärbel, damit es nicht umfällt.
2: Oh, es ist sorgsam in eine Decke eingehüllt, damit es keinen Schaden nimmt.
5: Ja, deswegen bestimmt auch.
4: Wo ist denn Conny?
5: Der musste sich hinlegen. Der ganze Stress bei der Auktion war zu viel für ihn.
4: Hm.
2: War es so aufreibend? Haben viele Leute versucht, das Porträt von Albertine Griselda Sparbrot für sich zu gewinnen?
5: Nein.
4: Nein?
5: Hä? Nein.
2: Wie meinst du das? So lass dir doch nicht jedes Wort aus der Nase ziehen.
5: Es hat gar keiner geboten.
2: Wie bitte?
5: Ja, keiner außer uns. Wir haben das Porträt von Frau Sparbrots was auch immer, keine Ahnung. Wir haben das ziemlich günstig geschossen.
2: Aber wieso das denn?
5: Wie soll ich sagen? Es wollte halt keiner haben.
2: Aber es ist uralt und deshalb wertvoll.
5: Das kann ja sein. Trotzdem, keiner hat geboten. Das Porträt war während der Auktion verhängt. Wir haben es vorm Ersteigern gar nicht gesehen. Erst nachher.
4: Aha. Moment, es war während der Auktion zugehängt?
5: Genau. Wer wollte, durfte vor der Auktion einen Blick drauf werfen. Conny und ich haben das natürlich nicht gemacht. Aha. Wir wussten ja, dass wir Albertine, Griselda, Sparbrot auf jeden Fall wollten. Hätten wir es gesehen. Aber schaut es euch doch einfach in Ruhe an.
4: Okay.
5: Nein, nicht jetzt. Lasst mich erst gehen.
2: Du willst schon wieder von uns eilen, liebe Bärbel?
5: Wenn ihr die Verpackung von dem Porträt nehmt, dann würde ich jetzt gehen wollen, ja.
2: Dann gehabt dich wohl.
5: Alles klar, bis später. Ach so. Hier ist noch das restliche Geld. Conny hat seinen Anteil schon abgezogen und ich meinen auch. Und dann macht's gut. Bis dann.
4: Bärbel, jetzt warte doch mal. Was ist denn mit der los?
2: Jetzt sieh nur, wie viel Penunse, wie viel Geld noch übrig ist.
4: Na, dieses Geburtstagsgeschenk ist wirklich ein Schnäppchen gewesen.
2: So viel Glück. Fahrradschrauber, gib mir 5.
4: Nein, dabei kratzt du mich immer in die Hand. Ich würde jetzt gern mal das Bild auspacken, Dicker.
2: Nur zu. Ich kann es kaum erwarten, mit Albertine Griselda Sparbrot Bekanntschaft zu machen.
4: Auf 3, ja?
2: Auf 3. 1.
4: 2. 3.
2: Decke ist wieder zu.
4: Ich mach ja schon. Ach, du Schreck mit Streifen. Gott, ich hab Gänsehaut.
2: Warte. Welch Anblick. Mir graut. Und mein Fell sträubt sich mir. Diese vorwurfsvolle Mürrischkeit scheint ein Familienmerkmal zu sein. Das ist wahrlich eine Ahnen der Sparbrot.
4: Die Frau da auf dem Bild mit ihrer Haube, ihrer Halskrause und ihrem schwarzen Kleid guckt ja noch 10.000 Mal verärgerter und miesgelaunter als Frau Sparbrot. Kein Wunder, dass das Bild keiner wollte.
2: Ein Wunder, dass Bärbel und Conny nicht Geld dafür bekommen haben, dass sie es mitnehmen.
4: Long John, und jetzt?
2: Was meinst du? Wir binden eine Schleife drum und übergeben es morgen der Jubilarin. Lass es uns nur nicht noch einmal enthüllen. Das hielte ich nicht aus.
4: Du willst dieses Bild Frau Sparbrot schenken?
2: Ei, freilich. Jetzt, wo wir es haben? Wir können ihr unser Geschenk ja mit einer Schachtel Pralinen versüßen.
4: Also um dieses Geschenk zu versüßen, bräuchten wir aber ziemlich viele Pralinen.
2: Nimm das Geld, das von der Auktion übrig ist, und schlage im Schokoladenladen ordentlich zu, mein Freund. Aber nimm mich mit, wenn du gehst. Ich will nicht mit Albertina alleine sein.
4: Das Porträt bleibt auf keinen Fall im Fahrradladen. Das stellen wir hoch zu Conny. Ich rufe ihn gleich mal an.
2: Ja, tu das. Liebes bisschen, wie hat es Albertine Griselda nur geschafft, ihre Mundwinkel noch weiter nach unten zu ziehen, als Frau Sparbrot es tut?
4: Ah, Conny geht nicht ran.
2: Versuche es bei Bärbel.
4: Ich soll der armen Bärbel das Porträt zur Aufbewahrung geben?
2: Im Sturm ist jeder Hafen recht, mein Freund.
4: Na toll, jetzt haben wir hier ein unheimliches Porträt stehen. Und wem haben wir das alles zu verdanken?
2: Was siehst du mich so an? Conny hat es ersteigert. Ich habe damit nichts zu tun.
6: Ein Porträt in der Malerei erfüllt heute mehrere Funktionen. Zum einen werden Personen von hohem öffentlichem Interesse immer noch in der Malerei nach wie vor abgebildet, wie zum Beispiel zum 60-jährigen Thronjubiläum der gerade gestorbenen Queen 2012, wo ein Maler namens Ralph Heimanns ein wunderbares Porträt angefertigt hat von der Queen, das sogenannte Coronation Theatre.
5: Sagt die Malerin und Illustratorin Lide Böhm. Sie wohnt und wirkt in Leipzig und hat selbst schon viele Porträts angefertigt. Klar, früher war ein Porträt die einzige Möglichkeit, eine Person abzubilden, denn Fotos gab es ja noch nicht. Doch auch heute, in Zeiten von Selfies und Filtern, ist ein gemaltes Porträt immer noch etwas ganz Besonderes. Aber es ist sowas wie die Königsdisziplin in der Malerei, sprich sauschwer. Denn alles, was eine Person ausmacht, also der Abstand der Augen, die Nasenlänge, die Breite des Mundes und, das muss ganz genau stimmen. Das geht mithilfe eines Beamers, der ein Foto auf die Leinwand wirft, oder aber man misst das Gesicht mit einem Lineal oder Maßband aus.
6: Das habe ich bei einem Porträt meiner Tochter gemacht. Gefiel mir das Gesicht nicht, war alles falsch. Und dann habe ich alles übermalt und habe alles ausgemessen, bis auf einen Mikromillimeter. Und dann stimmte das. Nasenabstand, unterkante Nase bis zum Lippenbeginn, Augenabstand. Ich habe alles vermessen und danach erschien meine Tochter auf der Hartfaserplatte.
5: Nun muss eine gute Malerin oder ein guter Maler aber auch noch die Kunst vollbringen, so einem Gesicht einen Ausdruck zu verleihen, ihm also Leben einzuhauchen. Und das am besten so, dass der Mensch in seinem Wesen erkennbar wird. Ein fröhlicher Mensch sollte also nicht unbedingt traurig reinschauen und ein Grübler nicht kichern. Trotzdem sollte die Person sympathisch aussehen. Das hinzubekommen erfordert jahrelange Übung und einen sehr, sehr guten Blick für Menschen.
6: Wenn man Maler ist und speziell so interessiert an Gesichtern wie ich, dann guckt man tatsächlich jedes Gesicht mit einer gewissen Spannung an, hinsichtlich, wie würde man es malen und was sind so die prägnanten Features in dem Gesicht. Ist das Gesicht symmetrisch? Wie ist der Augenabstand? Also ich gehe dann auch durchaus schon mal auf Leute zu und mache ihnen Komplimente, wenn ich irgendwas besonders hübsch finde und kann ihnen auch sagen, was und warum ich es hübsch finde.
5: Lee malt aber nicht nur Menschenporträts, etwa von sich selbst, ihrer Tochter oder dem berühmten Maler Neo Rauch, sondern auch herzallerliebste Tiere. Zusammen mit ihrer Schwester Andrea gibt sie jedes Jahr ein Kinderbuch im eigens gegründeten Verlag Böhm und Böhm heraus. Andrea dichtet Mutmachgeschichten und Lee illustriert sie dann detailreich und fantasievoll. Jedes Buch dreht sich um ein Tier und seine Geschichte, so wie das Huhn Angelika, das gemobbt wird, oder der Spatz, der sich nicht traut zu fliegen. Am Ende geht es natürlich gut aus. Zeichnerisch ist es hier etwas anders als bei den Menschen. Die Tiergesichter müssen klar als Schwein, Hund, Spatz oder Rabe erkennbar sein, trotzdem aber ansprechen. Und da durfte Lee etwas tricksen.
6: Es ging um Augenabstände bei den Tieren. Wie viel Spatz darf der Spatz sein? Der durfte natürlich sehr Spatz sein. Auch kleiner Spatz, der hat ja sogar noch den gelben Schnabel, der gut erkennbar den Eltern zeigt, wo sie das Futter reinzustopfen haben. Aber er hat grüne Augen. Und das war so die Entscheidung von dem ersten Buch an, dass das erste Tier gleich grüne Augen mit einem kleinen braunen Rand bekommt, als autobiografische Notiz, weil die Autorin, meine Schwester, genau diese Augen hat.
5: Um die Tiere lebendig zu machen, hat Lee ihnen also ein paar menschliche Züge verpasst. Sie hat es zum Beispiel geschafft, dass die Tiere lächeln, so wie etwa der kleine Rabe oder Pelikan. Dazu hat sie unzählige Schnäbel gezeichnet, bis es passte. Mit Erfolg. Die Tierbücher von Lee und ihrer Schwester sind super beliebt. Das Porträt ist also alles andere als vom Aussterben bedroht. Es kann einen Menschen oder ein Tier nahbar machen und auch eine Geste zeigen, die ein Foto niemals dürfte. Etwa die Queen mit geschlossenen Augen. Mit Pinsel, gutem Blick, Farbe und viel Übung ist so etwas möglich. Und dazu noch viel schöner und ausdrucksstärker als mit dem besten Selfie-Stick.
4: Kater, was machst du da?
2: Mein Schwanz sieht aus wie eine Flaschenbürste. Ich versuche, das Fell zu glätten. Jedoch vergeben.
4: Okay, Dicker, lass uns mal ganz locker bleiben. Weißt du, was wir machen?
2: Mitnichten. Davon kann gar nicht die Rede sein. Ich stehe unter Schock.
4: Kater, ich glaube, wir übertreiben gerade ein bisschen.
2: Findest du?
4: Ja, das kann doch sein. Wir müssen uns vielleicht einfach nur an den Anblick von Frau Sparbrots du weißt schon, gewöhnen. Es ist ja nur ein Bild. Wir machen jetzt einfach noch einmal die Decke ab und nähern uns an.
2: Ist das weise?
4: Du hast seit Wochen im Internet recherchiert, bis du das ideale Geburtstagsgeschenk für Frau Sparbrot gefunden hast. Wir haben das Bild ersteigert. Der ganze Trubel. Wir nehmen jetzt die Decke runter und wenn uns das Bild dann nach einer Weile immer noch so schrecklich vorkommt und es gar nicht besser werden will mit dem Grausen und dem...
2: Entsetzen.
4: Ja, Entsetzen. Dann können wir das Bild ja immer noch zum Auktionshaus zurückbringen. Komm schon, Kater, wir haben ja nichts zu verlieren.
2: Doch, einen ruhigen Schlaf.
4: Bist du soweit?
2: Mitnichten.
4: Ich nehme jetzt die Decke ab. Ja? Und... Das ist krass.
2: Das ist ein unwirklicher Anblick. Mir wird ganz blümerant.
4: Kann man so schlecht gelaunt aussehen? So rüffelig und zornig. Wieso hat der Maler Albertine Griselda Sparbrot auf seinem Bild nicht einfach ein bisschen netter gemalt?
2: Bei einem Porträt versucht der Künstler, das Wesen einer Person einzufangen. Was erwartest du? Es ist Frau Sparbrots Ahnen. Nett liegt nicht in ihren Genen. Die Frage ist vielmehr, wie hat der Künstler es ausgehalten, dieses Gemälde zu beenden? So viel Verdrießlichkeit und Härte. Das muss arg verstimmen. Man sieht Albertine an und hat das Gefühl, man würde gleich scharf gerügt werden.
4: Auf jeden Fall scharf gerügt oder streng angemotzt. Ich wette, der Maler hatte beim Malen Angst.
2: Nun leuchtet mir auch ein, dass in der Netzpräsenz dieses Auktionshauses keine Abbildung des Porträts zu finden war. Es wäre ja keiner gekommen, um zu bieten.
4: Also Dicker, ich glaube, wir können dieses Porträt von Frau Sparbrots Vorfahren morgen nicht als Geschenk überreichen.
2: Das fürchte ich auch, Fahrradschrauber. Wenn Frau Sparbrot es aufhängt und Zeit mit dieser griesgrämigen, tadelnd dreinblickenden Albertine verbringt, wird das ihre Stimmung in Sphären der Übellaunigkeit rücken, die wir nur mit Schaudern erahnen können. Weh uns!
4: So ein Mist mit Mütze. Du, Kater, ich kann mir das nicht länger ansehen. Ich habe schon das Gefühl, ich kriege gleich Schimpfe. Ich hänge die Decke wieder drüber, okay?
2: Mach das lieber sofort als gleich. Zögere keine Sekunde. Albertine wird mich sonst in meinen Träumen heimsuchen.
4: Und was machen wir jetzt damit?
2: Wir verstecken es im Keller, versenken es im See. Oder du bringst es einfach zurück ins Auktionshaus. Beängstigend. verstörend.
4: Och Mann.
2: Was? Was hast du, Fahrradschrauber?
4: Ja, eigentlich tut mir Albertine Griselda Sparbrot fast ein bisschen leid.
2: Oh, Figarino, du hast ein großes Herz.
4: Na, überleg doch mal. Vielleicht hatte Albertine ausgerechnet an dem Tag, an dem sie da gemalt worden ist, Bauchschmerzen. Oder sie hat sich mit jemandem gestritten. Oder das Essen war angebrannt. Frau Sparbrot guckt ja auch immer ziemlich verwunschen. Aber im Grunde ist sie ja eigentlich ein gutherziger Mensch.
2: Gutherzig?
4: Ja, man sieht es nur nicht gleich.
2: Wohl wahr.
4: Es kann ja auch sein, dass der Maler Albertine Griselda nicht leiden konnte und sie deshalb so gemalt hat. So verbittert und grantig und mürrisch und wütend und alles zugleich. Oder möglicherweise sind schlecht gelaunte, zornige Gesichter sein Markenzeichen gewesen. Und dieser Künstler hat jeden so gemalt. Und jetzt denken alle, Albertine wäre eine Schnippdistel gewesen und dabei war sie vielleicht ein richtiger Spaßvogel.
2: Aha!
4: Kann doch sein, oder?
2: Fahrradschrauber, ich habe da eine Idee.
4: Echt jetzt? Was denn für eine?
2: Selbstredend eine geniale. Was für eine denn sonst?
4: Okay, Long John. Und sagst du mir auch, wie genau deine geniale Idee aussieht?
2: Übe dich in Geduld, mein Lieber. Und während du dich dessen erfleißigst, schaffe mir meine Künstlerkiste herbei. Dann kannst du den Fahrradladen verlassen und dich verlustieren. Ich möchte ungestört sein. Ach, und bringe mir ein Geflügelwürstchen zur Stärkung meiner Nerven. Das werde ich nämlich brauchen.
4: Was willst du denn mit deiner Künstlerkiste, Dicker? Willst du Frau Sparbrot ein Bild malen?
2: So ähnlich, mein Freund. Und jetzt eile dich! Künstlerkiste! Hopp, hopp!

0: Hallo Long John, ich bin wieder da.
1: Du, Bärbel meint auch, Pralinen und Blumen wären...
2: Ah, boah, wie riecht es denn hier?
3: Terpentin, Lösungsmittel dergleichen.
0: Du, ich mach mal schnell das Fenster auf, ja? Kater, was hast du denn gemacht?
3: Den Tag und uns gerettet, wie immer.
0: Hoffentlich hast du dabei nicht meine Fahrräder bekleckert.
4: Eine ganz besondere Art des Porträts, wie es vor allem von Herrscherinnen und Herrschern gemacht wurde, ist das Reiterporträt. Es zeigt eine Person in einer selbstbewussten, respekteinflößenden, großen Pose hoch zu Pferd. Ich habe da mal eine Idee für etwas Neues. Das Fahrradfahrerporträt. Es zeigt eine Person in einer selbstbewussten, sympathischen, großen Pose hoch zu Fahrrad.
0: Was hast du eigentlich gemalt?
3: Möchtest du nicht das Resultat meiner Arbeit betrachten?
0: Ja, klar. Ich hoffe nur, das Durcheinander hier hat sich gelohnt.
3: Dann schau dir das Porträt von Albertine Griselda Sparbrot an. Es lehnt dort am Ladentisch.
0: Du hast es umgedreht. Ich sehe nur die Rückseite davon. Wie hast du das gemacht mit Pfoten?
3: Jetzt, Fahrradschrauber, jetzt stell dich doch nicht so dumm. Dreh es um.
0: Also gut, Long John, ich drehe das Porträt um. Du, aber eigentlich will ich das gar nicht sehen, weil es nämlich so unglaublich nett lächelt. Long John! Du hast Albertine Griselda Sparbrot ein Lächeln geschenkt.
3: Entzückend, nicht wahr?
0: Jetzt sieht sie ja wirklich richtig freundlich aus, also fast spitzbübisch. Ja, so guckt Frau Sparbrot auch manchmal.
3: Aber eher selten.
0: Und man merkt überhaupt nicht, dass du an dem Gemälde herumkorrigiert hast. Frau Sparbrots also Albertine sieht aus, als hätte sie schon immer so ausgesehen.
3: Ich weiß. Und nun bin ich ganz ermattet.
0: Ich stelle das Porträt hier auf die Werkbank, ja?
3: Sei behutsam, es muss noch trocknen.
0: So. Und du hast wirklich nur die Mundwinkel nach oben gemalt?
3: Nur die Mundwinkel.
0: Als würde sie gleich einen Witz erzählen wollen oder einen Fahrradausflug machen. Das ist echt unglaublich. Sogar das schwarze Kleid wirkt viel beschwingter. Und die steife Halskrause und die Haube sehen auch nicht mehr so streng aus.
3: Was ein Lächeln so ausmacht.
0: Frau Sparbrot wird sich richtig heftig freuen. Und Bärbel wird staunen. Von wegen Pralinen und Blumen. Kater! Mit so einem sympathischen Porträt in der Wohnung kann man ja nur gute Laune kriegen. Das steckt voll an.
3: Ich hoffe, es nützt.
0: Du, das hast du so richtig gut gemacht.
3: Tja, wer kann, der kann. Und ich kann halt alles.
0: Ganz ehrlich, also ich würde Albertine am liebsten behalten.
3: Bist du des Wahnsinns, fette Beute? Egal, wie leutselig und schelmisch sie auch dreinblickt, sie bleibt Frau Sparbrots Ahnen.
0: Ach, Kater, das wird eine herrliche Geburtstagsüberraschung.
3: Und wem haben wir das zu verdanken?
0: Dem Kater.
3: Ei, freilich.
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1: In diesem Fall direkt von um die Ecke. Young Pep aus Leipzig-Plagwitz hat sich 2025 ordentlich aufgewärmt und greift nun richtig an. Mit ganz vielen Auftritten im Sommer und Herbst und natürlich neuen Songs, die er da performen kann. Worüber er die so schreibt, hat er uns im Interview erzählt.
2: Momentan geht es in meinen Texten viel um das Erwachsenwerden, weil es einfach ein Thema ist, welches mich sehr beschäftigt, weil ich gerade erwachsen werde. Und daraus ziehe ich gerade einfach sehr viel Inspiration.
1: Erwachsen werden, Musikstar sein und nebenbei noch die Schule rocken. Ganz schön was los bei Pepe.

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1: Das ist die Kombi des Jahres. Leonie und Sänger Callum Scott aus England waren zusammen im Aufnahmestudio und haben einen ganz feinen Gute-Laune-Track zusammengekocht. Im Lied geht es darum, wie wichtig Freundschaft und Zusammenhalt sind. Manchmal hat man ja Tage, an denen alles irgendwie blöd läuft und dann ist es einfach schön, wenn jemand da ist, der sagt, hey, ich bleibe bei dir. Genau dieses Gefühl fängt der Song ein. Warm, tröstlich und als könnte uns nichts und niemand aufhalten.
2: Hey Leute, hier ist Leonie und das ist meine neue Single.

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1: Bereit für eine Reise in die Vergangenheit? Der Bielefelder Sänger Montez nimmt uns in seinem neuen Lied »Wenn du mich fragst« mit in seine schönsten Kindheitsmomente. Er erzählt von Abenteuern mit Freunden, Spielen draußen, ganzen Welten aus Kreide und davon, wie leicht sich damals alles angefühlt hat. Der Song macht richtig Lust, direkt selbst loszulegen.

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1: Bei Isabella Rosa war anscheinend der Farbkasten leer. Wenn sich etwas nach Pastellfarben anfühlt, dann ist es der Anfang von ihrem Lied Hallucination. Passend dazu kommen auch Coverbild und Video verwaschen, aber auch verspielt um die Ecke. Isabel ist eine der spannendsten jungen Stimmen im Alternative Pop im Moment, ist gerade Anfang 20 und kommt aus Maryland in den USA. Mit dem Lied kündigt sie noch ein paar weitere neue Songs an, die sie dann bestimmt auch als Vorband von Madison Beer auf Tour durch Europa spielt. Aber keine Sorge, die Gefühle sind hier nicht verdünnt.

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1: Frag dich mal, wofür du das machst. Für dich oder die anderen? Spannende Frage, mit der 80er Pop-Queen Madonna da in ihren gemeinsamen Song mit Sabrina Carpenter einsteigt. Der Song klingt nach fröhlichem Pop mit tanzbaren Beats und einer extra Portion Glitzer. Madonnas cooler Sound trifft auf Sabrina Carpenters helle Stimme und zusammen liefern uns die beiden einfach 100% Frauenpower. Mit einer klaren Botschaft an den Rest der Welt. Eure Kritik brauchen wir nicht. Bring lieber Liebe mit.
2: Sabrina, Madonna.

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1: Auch wenn nicht immer alles leicht ist, das Leben ist und bleibt etwas Wunderschönes. Das ist die glasklare Botschaft von Fastboy in ihrem Song Beautiful Life. Felix und Lukas Hein aus Berlin schauen zurück auf die letzten Jahre und was sie daraus so gelernt haben. Der Song erzählt davon, dass man beim Großwerden manchmal unsicher ist. Freunde kommen und gehen, sich vieles verändert, aber dass die Hoffnung bleibt, dass am Ende alles gut zusammenpasst.
2: Hey, wie ist Fastboy?

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1: Macht Green auf Imker? Mit Honigwachs kann man viel anstellen. Kerzen rollen, Kosmetik wie Lippenbalsam anrühren und offenbar auch Musik draus machen. Green ist Reggae-Rap-Künstler aus Mannheim. Er steht für entspannte Sounds und positive Vibes und vereint beides im Song Honigwachs. Und es geht um einen ganz besonderen Menschen, hat uns Green im Interview erzählt.
2: Honigwachs handelt von zwei Menschen, die perfekt in Harmonie schwingen, sich gefunden haben und in völliger Akzeptanz zueinander ein liebevolles Leben zusammenführen, ohne sich selbst als Individuum zu verlieren und dennoch zusammenschmelzen wie Honigwachs.

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1: Topic lebt sein bestes DJ-Leben. Gemeinsam mit Superstar Becky G liefert uns Tobias Topic aus der Nähe von Düsseldorf ein Lied, das nach Sommer, Sonne, Strand und Wassermeloneneis klingt. Becky G ist eine amerikanische Sängerin, Tänzerin und Schauspielerin, die schon mit krassen Stars wie Pitbull und Bad Bunny zusammengearbeitet hat. Jetzt durfte auch Tobi mal mit ihr ins Studio und hat abgeliefert. Afro-House-Vibes und Latin-Einflüsse verwandeln bei Sorry Papi jede Hängematte in eine Poolliege und den Apfelbaum in eine Palme.
2: Hey, ich bin Topic.
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1: Wenn sich der wahrscheinlich entspannteste Producer Australiens mit einem amerikanischen Rap-Superstar zusammentut, der für seine gute Laune-Songs bekannt ist, kann es ja nur ein Hit werden. Cyril und Wiz Khalifa gönnen uns die perfekte Mischung aus Chillen und Happy Tunes. That's Her könnte das erste Lied auf unserer Sommer 2026 Playlist sein. Denn was brauchen wir mehr als entspannte Beats, lässigen Rap und jede Menge positive Vibes dieses Jahr?
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1: Das Leben immer so leben, als hätte es kein Ende. Das nimmt sich Shaboozy vor. Seine Musik katapultiert uns immer direkt in einen imaginären Saloon und gibt uns das Gefühl, länger wach zu sein, als unsere Eltern uns erlauben. Das ist auch in Born to Die nicht anders. Shaboozy ist ein Musiker aus den USA und bekannt dafür, Hip-Hop, Pop und Country zu mixen und daraus richtig tanzbare, gute Laune-Songs zu machen. Deswegen haben wir auch diesmal alle unsere Tanz-Cowboy-Stiefel an.

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1: Young Sam Paul und Anaïs knipsen den Frühling an. Ihr Song Art Attack klingt warm und ein bisschen verträumt und erzählt davon, wie sich im Leben vieles verändert, man sich aber innen trotzdem noch gleich fühlt. Young Sam Paul ist ein Rapper aus Baden-Württemberg. In seinen Songs geht es oft darum, erwachsen zu werden, seinen Platz zu finden und mit inneren Widersprüchen umzugehen. Die Münchnerin Anaïs ist bekannt für ihre sanfte Stimme und dafür, Gefühle in ruhige, schöne Melodien zu packen. Zusammen haben sie mit Art Attack einen perfekten Song für länger werden.

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1: Wir machen es uns gemütlich mit Bella Kay aus Texas. Ihr Song I Love It, I Love It, I Love It klingt super chillig, so wie man es aus dem Bedroom-Pop kennt. Das ist ein Musikstil, der oft einfach zu Hause im eigenen Zimmer entsteht und deshalb ganz entspannt, warm und ein bisschen verträumt rüberkommt. Genau diesen Vibe trifft Bella total. Sanfte Beats, gemütliche Melodien und eine Stimme, die sich anfühlt wie eine Kuscheldecke für die Ohren. I Love It, I Love It, I Love It wirkt damit wie ein kleiner Ruhemoment mitten im Alltag und ist perfekt, wenn ihr mal kurz abschalten und einmal tief durchatmen wollt.

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2: Während alle in der großen Pause Fußball spielen, sitzt Baumgart am Klavier und wird dafür komisch angeschaut und sogar gemobbt. Baumgart ist ein junger Musiker, der in Dortmund aufgewachsen ist und in seinem Song Loser erzählt, wie mies es sich anfühlt, wenn andere einen wegen seiner Hobbys oder seines Aussehens auslachen oder ausschließen. Statt sich davon fertig machen zu lassen, bleibt er aber bei dem, was er liebt, nämlich Musik. Er dreht das Wort Loser einfach um und macht daraus ein Zeichen dafür, dass man sich nicht verbiegen lässt. So wird der Song zu einem echten Mutmacher für alle, die manchmal anders sind und trotzdem ihren eigenen Weg gehen.

0: 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Wer war eigentlich Meatloaf?
1: Eigentlich hieß er ja Marvin Lee Adday. Unter dem Namen wurde er zumindest 1947 in Texas, USA geboren. Aber seit, so wird es zumindest als Legende erzählt, er seinem Baseballtrainer mal auf den Fuß getreten hat, wurde er von allen erst Meat, also Fleisch, und schließlich Meatloaf, Fleischklops oder besser übersetzt Hackbraten genannt. Dazu kommt, dass er, Meatloaf, damals auch ein bisschen mehr wiegt, lange wirre Haare und einen ausgefallenen Klamottenstil hat und damit so gar nicht wie die meisten Schüler damals in seiner Schule aussieht. Irgendwann reicht's ihm, in Texas von allen als dick verspottet zu werden und er geht nach Los Angeles. Dort gründet Meat diverse Rockbands und tritt im Theater und auch in Musicals auf. Der Durchbruch für Meatloaf als Schauspieler und auch als Sänger kam in den 70er Jahren, als er im weltberühmten Musical The Rocky Horror Show den Charakter Eddie spielt. In dem völlig verrückten Horror- und Rock'n'Roll-Musical hat er nur eine kurze Rolle. Er darf auf einem Motorrad in einen Saal fahren. Im Musical und später auch in der Fernsehversion The Rocky Horror Picture Show zeigt sich, Meatloaf ist ein irrer Entertainer mit dem gewissen Etwas. Er muss auf die Bühne. Gut, dass Meat in seiner Zeit beim Theater den Musiker, Texter und Komponisten Jim Steinman kennengelernt hatte. Mit ihm tat er sich zusammen. Jim als der Mann hinter den Kulissen, der anfangs alle Songs und Texte für Meatloaf schrieb, und Meat auf der Bühne. Kronleuchter, aufwendigste Klamotten, viel rotes Licht und Nebel, dazu Meatloaf mit Rüschenhemd, seinen sehr langen wilden Haaren und irrem Blick. Das alles konnte man auf der Bühne sehen, wenn Meatloaf und Band so richtig loslegen. Meats Musik vermischte Filmmusik, Klassik, Musical, Rock und Hardrock miteinander zu etwas Besonderem, Neuem. Bombastrock kann man auch sagen. Da die Songs zum Teil sehr lang waren und viele verschiedene Teile und Instrumente beinhalteten. Meat wird damals auch The Voice, also die Stimme, genannt, weil er viele verschiedene Töne treffen konnte. So wie auch in I'd Do Anything for Love, But I Won't Do That, übersetzt: Für Liebe würde ich alles tun, aber das tue ich nicht, aus dem Jahr 1993. Meatloafs größter Hit und sein Comeback, also sein neuer Erfolg, nachdem es einige Zeit sehr ruhig um ihn gewesen war. Das Lied ist im Original über 12 Minuten lang. Meats Plattenfirma riet ihm und Jim Steinman, den Song stark zu kürzen, da der sonst zu lang fürs Radio sei. Aus 12 wurden schließlich 5 Minuten. Und mit diesem größten Hit war Meatloaf dann endgültig zum Superstar geworden. Nachdem er 1993 wieder sehr erfolgreich im Musikgeschäft dabei war, gab es doch einige gute Radiohits für ihn.

0: Bei Meatloaf ging es immer viel um verzweifelte Liebe, Leidenschaft und Sehnsucht. Das alles gehüllt in Rock'n'Roll. Aber seine Texte, die lasen sich halt auch wie ein Film oder Musical. Woher ihm die Ideen für sowas immer gekommen sind, hat er mal in einem Interview beantwortet. Themen für Songs kommen oft aus meiner eigenen Fantasie und ich gucke auch viele Filme. Und viele meiner Songs haben immer zwei Bedeutungen. Da muss man schon genau hinhören. I think you can probably read between the lines on that. Übrigens, tatsächlich komplett selbst geschrieben und komponiert hat Meatloaf die meisten seiner großen Hits nicht. Dafür hatte er viele Musiker und SongwriterInnen und Kumpel Jim Steinman, der Musik und Text für viele Meatloaf-Songs lieferte. Er selbst war lieber immer der Entertainer auf der Bühne.
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1: Achtung, Gänsehautmoment. Die britische Sängerin Sienna Spiro liefert uns mit ihren 20 Jahren jetzt eine super gefühlvolle neue Single. Für The Visitor hat sie mit absoluten Musikprofis zusammengearbeitet, die schon Songs mit Lil Nas X und Miley Cyrus geschrieben haben. Sienna singt darüber, wie es ist, manchmal unsicher zu sein oder das Gefühl zu haben, nicht richtig dazuzugehören. Begleitet wird ihre starke Stimme von einem riesigen Streichorchester. Das sind viele Geigen, Bratschen und Celli und das Ganze wurde sogar von einem Oscar-Preisträger geleitet.

Sienna Spyro, The Visitor bei MDR Twins.

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1: Ein roter Wuschelschopf, buntes Augen-Make-up und ganz viel Schmuck. Das ist Victoria Wests typischer Look. Vielleicht erinnert ihr euch auch direkt daran, wer sie bei The Voice Kids 2024 war. Nachdem der ganze Papierkram danach erledigt war, ging es für die österreichisch-britische Newcomerin ab ins Studio, wo sie fleißig an Songs gearbeitet hat. Flying ist Victorias erste selbstgeschriebene Single und gleichzeitig ein sehr persönlicher Song. Er erzählt von dem Gefühl, in einer kleinen Stadt festzustecken und von der starken Sehnsucht, einfach loslassen zu können und sich so frei zu fühlen, als würde man fliegen.

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1: Wow, dieser Song fühlt sich an wie ein Funken, der sofort überspringt. Sarah Engels bringt mit Fire ganz viel Energie und starke Gefühle in die Musik. Die Kölnerin singt davon, an sich zu glauben und das eigene innere Feuer nicht ausgehen zu lassen. Der Song soll uns motivieren, neue Wege zu gehen und uns nicht unterkriegen zu lassen. Perfekt für alle, die sich stark fühlen und ihre Träume verfolgen wollen. 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

0: Beim Funk geht's um nichts weniger als gute Laune, ein gutes Gefühl und eine gute Zeit. Die Musikrichtung entstand Ende der 60er aus Soul, Jazz und Rhythm and Blues, also Musikrichtungen, die eher von schwarzen Amerikanern geprägt und gemacht wurden. So ist einer der größten Funkmusiker überhaupt auch ein Afroamerikaner, James Brown nämlich.
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0: Nahezu jeder Funk-Song ist extrem tanzbar. Das liegt an einem engen Zusammenspiel von Schlagzeug und Bass. Der Bass hat eine sehr wichtige Rolle und bestimmt den Song sozusagen mit. Man sagt, der Bass hat einen Groove, also einen ganz starken Rhythmus, der Lust macht, sich zu bewegen. Als Zusatz ist dabei zum Beispiel noch eine Rhythmusgitarre wichtig. Dabei kommt es im Funk nicht darauf an, dass jeder am Instrument nur seinen Part oder sein Solo spielt. Die Rhythmusinstrumente Bass, Gitarre und Schlagzeug müssen extrem gut, man sagt tight, zusammenspielen, um einen tanzbaren Song hinzubekommen. Richtig beliebt wurde Funk dann Mitte der 70er Jahre mit Bands und Künstlern wie Kool & The Gang, Earth, Wind & Fire oder Tower of Power. Noch heute nehmen viele Musiker Funk in ihre Songs auf. Der Superhit von den Franzosen von Daft Punk aus dem Jahr 2013, Get Lucky, hat sogar einen echten Stargast dabei. Den Funk-Gitarristen Nile Rodgers. Der hat die Gitarrenakkorde eingespielt und klar, den Song, den habt ihr schon mal gehört.
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0: Funkmusik legte also den Grundstein für die danach folgende Disco-Musik, aber auch für zahlreiche Songs, die ihr heute noch von aktuellen Bands im Radio hört. Achtet mal drauf, ihr kennt vielleicht den Spruch, das ist funky. Das kommt vom Funk.
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1: Sonnenbrille auf, dieser Song liefert maximale Coolness. Lady Gaga hat zusammen mit Rapperin Doechii einen neuen Song gemacht. Er heißt Runway. Die Musik gehört zum Kinofilm Der Teufel trägt Prada 2, in dem sich alles um Mode, Mut und große Auftritte dreht. Der Song klingt selbst wie ein Laufsteg, stark, rhythmisch und selbstbewusst. Und man kann sich dabei richtig vorstellen, wie Models über den Catwalk gehen. Oder wir tanzen einfach selbst stolz durchs Zimmer. 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
1: Ja. Yeah. 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
1: Als Vorband von Nina Chuba hat Esther Graf uns gezeigt, wie sehr ihre Musik live fetzt. Ihr Song Dafür war es echt fühlt sich mit Gitarren, Schlagzeug und viel Energie passenderweise an wie ein kleines Konzert. Es geht um Momente, die vielleicht nicht perfekt waren, sich aber trotzdem richtig angefühlt haben. Im Juni könnt ihr dann mit der Österreicherin zusammen tanzen. Da spielt Esther ein Konzert im Steintor-Varieté in Halle.
2: Hallo meine Lieben, was geht ab? Hier ist eure Esther.

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1: Wer hat dich gefragt? Sarah, Ben und Noel von Kika Live haben zusammen mit einem Musikprofi ihren eigenen Song gemacht und das in nur wenigen Wochen. Der Song setzt ein klares Zeichen gegen Hate, Ausgrenzung und Mobbing im Netz. Die drei machen darin Mut und zeigen, du darfst so sein, wie du bist und du bist wichtig. Niemand hat das Recht, dich online fertig zu machen oder kleinzureden. Entstanden ist ein richtig starker, gute Laune Song, der Spaß macht und Kraft.

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1: Teddy Swims ist Mr. Ich-Weiß-Alles. In seinem Song Mr. Know-It-All geht es darum, dass man oft schon vorher denkt, das klappt sowieso nicht und es dann gar nicht richtig versucht. Das kennt ihr vielleicht von Freundschaften oder beim Spielen in der Pause. Teddy Swims kommt aus den USA und ist für seine starke Stimme und seine ehrlichen Songs über Gefühle bekannt. Mit diesem Lied erinnert er uns daran, offener an neue Situationen heranzugehen.
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3: Ach, hast du dich dazu entschlossen, zurückzukehren? 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
2: Ich war mit Bärbel Eis essen.

0: Long John.
1: Dann freut es mich, dass wenigstens einer von uns beiden satt ist.
0: Ich habe dich gefragt, ob ich dir ein Eis mitbringen soll, und du hast gesagt,
1: dass ich kein Eis, sondern Würstchen möchte?
0: Genau.
1: Und wo sind sie?
0: Wer?
1: Die Würstchen.
0: Im Kühlschrank?
1: Mitnichten.
0: Da waren doch aber welche drin, als ich losgegangen bin.
1: Jetzt sind aber keine mehr drin. Was? Soll ich vor Hunger darben, während du genüsslich mit Bärbel Schokoladeneis mit Schokoladensoße und Schokoladenstreuseln mampfst?
0: Woher weißt du denn, was ich gegessen habe?
1: Das sagen mir dein Gesicht, deine Hose und mit Verlaub auch dein T-Shirt. Du bist gleichsam mit Schokolade überzogen. Sogar an deiner Schirmmütze kleben Streusel.
0: Haben mich deshalb alle so komisch angeguckt?
1: Möglicherweise.
0: Warum hat Bärbel mir das denn nicht gesagt? Das muss ihr doch aufgefallen sein.
1: Nun, Liebe macht blind.
0: Ich gehe mal ins Bad und wasche mich.
1: Nimm lieber eine Dusche.
0: Ja, das mache ich.
1: Und nimm dir ruhig Zeit. Ich bin es ja gewöhnt, allein gelassen zu werden.
0: So, Dicker, da bin ich wieder. Ganz ohne Schokolade. Und, was machst du?
1: Ich versuche, mir die Zeit zu vertreiben, indem ich mir am Rechner Städte ansehe.
0: Ah, du siehst dir Städte an?
1: Ei, freilich, was dagegen?
0: Nö, gar nicht. Warte, ich gucke mit dir zusammen Städte an.
1: Willst du dir nicht zuerst einmal was anziehen? Du bist ja nur mit einem Bademantel bekleidet.
0: Das stimmt nicht, ich habe Unterwäsche drunter. Was ist denn das da für eine Stadt?
1: Ja, woher soll ich das wissen?
0: Mann, Dicker, du hast ja blendende Laune.
1: Ja, wie auch? Ich habe die ganze Nacht hindurch kein Auge zugetan.
0: Wieso denn nicht? Hast du Probleme, die dich nicht schlafen lassen, Dicker?
1: Mitnichten. Ich hatte eine spannende Lektüre, die mich nicht schlafen ließ.
0: Du hast die ganze Nacht gelesen? Dann leg dich doch einfach in den Katzenkorb und schlaf ein bisschen. Ich guck mir inzwischen weiter Städte an.
1: So. Aber das mit den Städten war meine Idee. Die kannst du nicht einfach klauen und ohne mich ausleben. Wenn hier Städte angeschaut werden, will ich mit von der Partie sein.
0: Oh, guck mal, die Stadt hier liegt direkt am Meer.
1: Wie kommst du denn darauf? Ich sehe kein Meer.
0: Da ist doch ein Strand. Siehst du den Sand?
1: Hä?
0: Und dahinter muss das Meer sein. Warte, ich verkleinere das mal. Dann sieht man einen breiteren Ausschnitt. So.
1: So klein, wie du das gemacht hast, sieht man gar nichts mehr. Lass mich mal ran.
0: Jetzt lass das doch. Ich wollte dir doch nur mal...
1: Doch wohl nicht.
0: Dicker, also, ich hab die Maus jetzt und ich...
1: Aua! Sag mal.
0: Na toll, Long John. Jetzt sind wir wieder mal vollkommen unvorbereitet ins Internet geschlotzt worden. Ganz, ganz groß. Echt.
1: Und wessen Schuld ist das? Oh, und von groß kann gar keine Rede sein. Sieh dir das doch einmal an. Die Stadt da.
0: Hä?
1: Sie ist mitnichten groß.
0: Ich sehe keine Stadt.
1: Sieh nach unten.
0: Oh, oh, was ist denn das? Die Stadt ist ja winzig klein.
1: Was wir dir zu verdanken haben. Du musstest das Bild von der Stadt ja verkleinern. Ob Puppenstube, Modelleisenbahn, Wichtellandschaft oder Miniaturbausatz. Mensch liebt Welten im Kleinformat. Eine Miniaturwelt fasziniert durch die gestalterischen und handwerklichen Fähigkeiten der Erschaffer. Auch schenkt die Übersichtlichkeit einer kleinen Welt ein Gefühl von Kontrolle und somit von Behaglichkeit. Eine beliebte Miniaturwelt kann man in Hamburg besuchen, aber auch in Sachsen. Regen, das kleine Erzgebirge in Oederan oder die Miniwelt in Liechtenstein zum Staunen an. Klein ist fein.
0: Oh, Long John, ich wollte doch nur, dass du das Meer siehst.
1: Ja, das ist dir gelungen. Ich sehe es. Da drüben. Nur einen Katzensprung entfernt. Was machst du denn, Fahrradschrauber?
0: Na, ich knie mich hin. Ich will mir die Ministadt mal genauer ansehen.
1: Vorsicht! Sonst reißt du mit deinem Knie die Stadtmauer ein.
0: Ho, ho, ho.
2: Guck mal, wie niedlich die Häuschen aussehen.
1: Hä?
2: Die Fenster und die Blumen, so klein.
1: Ja, wirklich reizend. Ich will nach Hause. Hol dir die Maus aus deiner Tasche und lass uns zurück in den Fahrradladen schlotzen.
0: Aber Dicker, ich habe doch einen Bademantel an. Und der hat keine Taschen.
1: Auch das noch. Und was jetzt?
0: Jetzt gucken wir, ob wir irgendwo was zum Mausbasteln herkriegen.
1: Wie stellst du dir das vor? Alles, was man hier finden kann, hat Miniaturformat. Wer kann denn aus so kleinen Dingen Mäuse basteln? Das vermag keiner.
0: Kater, bleib mal locker, ja? Wir finden einen Weg, wie wir aus dieser Mini-Welt hier wieder rauskommen. Wir müssen bloß nachdenken. Uns fällt doch immer was ein.
1: Ich habe aber keine Lust nachzudenken. Ich will jetzt nach Hause. Ich bin müde. Hey, so. Hey, Fahrradschrauber, was soll das? Setz mich sofort wieder runter.
0: Nee, Kater. Ich mache jetzt mit dir einen großen Schritt ans Meer.
1: Pass auf, dass du nicht auf die Bäume trittst.
0: Ja, ich pass ja auf, Long John. So. Und jetzt setze ich mich hier an den Strand und du kannst auf meinem Schoß ein Nickerchen machen.
1: Dauer.
0: Wenn du aufwachst, sieht die Welt schon ganz anders aus.
1: Oh, meinetwegen.
0: So. Der Sand ist so fein. Krass. Hey, guck mal, da drüben im Meer ist eine niedliche Insel.
1: Fahrradschrauber?
0: Ja, Kater?
1: Wieso waren in der Miniaturstadt eigentlich keine Miniaturmenschen zu sehen?
0: Gute Frage. Weiß ich auch nicht.
1: Vielleicht schlafen sie ja alle.
0: Ja, vielleicht. Oh, mein. Oh. Irgendwie bin ich jetzt auch ein bisschen müde. Ich mach mich mal lang, Dicker.
1: Was? Was?
0: Schlaf weiter. Ich leg mich bloß hin.
1: Hä?
0: Ja, kuschel dich an mich. Das wärmt. Ist ein bisschen frisch hier am Meer. Also, wenn man nur einen Bademantel anhat. Oh, oh. Oh, yeah.

0: Oh, Dicker, hör mal auf, mich so an den Beinen zu kitzeln.
1: Was soll das, Fahrradschrauber? Liegst du etwa auf mir?
0: Nein, ich... Hey, was ist denn hier los? Wieso kann ich meine Arme nicht bewegen? Und meine Beine auch nicht.
1: Was ist denn los? So lass doch von mir ab.
0: Ich mache doch gar nichts. Das gibt es ja nicht. Was ist denn das da unten an meinen Beinen? Sind das etwa Stricke? Das sind Stricke. Und an meinen Armen auch. Ich bin festgebunden. Dicker, hilf mir.
1: Das würde ich ja gern, nur bin ich leider außerstande dazu, weil ich mich nämlich auch nicht bewegen kann. Fahrradschrauber, tu doch was!
0: Was, du bist auch festgebunden? Wer war das? Oh, da sind überall Käfer um uns herum. Sind das Ameisen?
1: Ameisen? Wo?
0: Na da, überall.
1: Was? Ja, ist es denn die Möglichkeit?
0: Mach das weg! Hilfe!
1: Fahrradschrauber, beruhige dich.
0: Ich soll mich beruhigen? Ich weiß ja nicht, wie du so entspannt bleiben kannst, aber ich finde das hier ziemliche Obergrütze. Hilfe! Hilfe! Ameisen! Und wie die wibbeln!
1: Jetzt hör doch auf, Zeta und Cordio zu schreien und schau genau hin. Das sind keine Ameisen.
0: Wenn du mir jetzt sagst, dass das Spinnen sind, dann flipp ich aus. Ach du Schreck mit Streifen, wir sind in einem Spinnennetz gefangen.
1: Geht es wieder, mein vom Hornfisch gepiekter Freund?
0: Nein.
1: Fahrradschrauber, das sind keine Spinnen.
0: Was ist es denn dann?
1: Es sind winzige Menschen.
0: Was?
1: Wir sind in der Nähe einer ganz kleinen Stadt. Da ist es doch nur folgerichtig, dass die Einwohner derselben nahezu mikroskopisch klein sind.
0: Das stimmt.
1: Jetzt sieh doch genau hin. Hey, weg da von meinem Schwanz, da hört der Spaß auf.
0: Du hast den armen Mini-Menschen von deinem Schwanz geschubst.
1: Ja, es gibt Grenzen.
0: Meinst du, diese kleinen Leute haben uns festgebunden?
1: Das wäre naheliegend, findest du nicht?
0: Aber warum?
1: Ja, was würdest du denn tun, wenn am Strand ganz dicht bei deiner Stadt mit einem Male Riesen herumlungern? Würdest du dich darauf verlassen, dass sie nichts Übles im Schilde führen? Oder würdest du auf Nummer sicher gehen und die Riesen erst einmal, naja, fixieren?
0: Wir führen doch aber nichts Übles im Schilde. Wir sind doch total friedlich.
1: Das wissen doch aber diese kleinen Leute nicht. Ich habe gesagt, weg von meinem Schwanz. Ja, da gebt ihr Fersengeld.
0: Komm, John, jetzt mach doch den Mini-Menschen keine Angst. Guck mal, wie panisch die wegrennen.
1: Ich würde auch gern wegrennen. Zu dumm nur, dass ich das nicht kann, weil ich gefesselt und festgebunden bin.
2: Stopp, Ivy, bleib genau da stehen.
3: Wie meinst du denn genau, Leonie? Wie denn?
2: Noch einen Schritt nach links.
4: Oh, Ivy, du musst chillen. Es ist eine Sache von Millimetern.
2: Hey, jetzt sieht das so aus, als hättest du das Völki auf dem Rücken.
3: Echt jetzt? Das Völki als Rucksack? Hey, das Teil ist 91 Meter hoch und wiegt so viel wie tausende Flugzeuge. Wie sieht denn das auf dem Handy aus? Leonie, zeig mal. Wow.
2: Irre, weil du so groß bist und das Volki so klein ist, als könntest du das Volki auf dem Rücken tragen.
3: Hi, ich bin Ivy und ich stehe hier mit der Leonie.
2: Hi.
3: Wir sind in Leipzig in der Nähe des Völkerschlachtdenkmals und wir wollen heute wissen, wie lässt man einen Riesen schrumpfen? Ganz ohne Zauberei, nur mit Linse und Licht. Und dabei hilft uns ein Profi, der Fotograf Christian Hüller. Hallo.
5: Hallo.
3: Christian, du als Fotograf, kannst du uns bitte erklären, was hier genau technisch passiert?
5: Na klar. Was wir gerade gemacht haben, nennt man erzwungene Perspektive.
3: Mhm.
5: Das Geheimnis ist ganz simpel. Wir Menschen sehen nämlich mit unseren beiden Augen räumlich und können dadurch Entfernungen einschätzen. Aber die Kamera hat nur ein Auge, nämlich das Objektiv. Deswegen wird für die Kamera die Welt zu einer flachen Fläche.
2: Hä? Also weiß das Handy gar nicht, dass Ivy viel näher an mir steht als das Volki?
5: Ganz genau, Leonie, so ist das. Wenn Ivy ganz nah an deinem Handy, also am Fotoobjektiv steht, nimmt sie fast das ganze Bild ein. Das Denkmal ist zwar gewaltig, aber hunderte Meter weit weg. Deshalb wird es auf dem Sensor des Telefons zu einem winzigen Punkt. Ihr schiebt auf dem flachen Foto einfach zwei Dinge zusammen, die in Wirklichkeit weit auseinander liegen. Ein Millimeter Abweichung und die Täuschung fliegt sofort auf.
2: Ah, okay, verstanden.
3: Das ist mega.
6: Und wenn man natürlich so ein berühmtes Denkmal besucht, das Völkerschlachtdenkmal in Leipzig, dann gibt's danach auch noch, klar?
2: Ein Eis?
6: Ja, sicher, lecker Eis. Was machen wir mit dem Eis?
5: Wir haben ja jetzt gerade das Völki klein erscheinen lassen und jetzt machen wir das Ganze umgekehrt und lassen das Eis ganz groß erscheinen.
6: Oh ja!
5: Das wird riesig. Also, pass auf. Ich würde sagen, du nimmst mal das Eis, Ivy, und hältst das hier vorne ganz nah an meine Kamera.
6: Ja.
5: Und Leonie geht mal hier hinten ein Stück auf die Treppe. Dadurch, dass du das Eis so nah dran hast und die Leonie 10 Meter weiter weg steht, sieht das so aus, als wenn das Eis so groß wäre wie Leonie. Und wir versuchen jetzt die Schärfe in die Mitte irgendwo zu setzen, damit wir möglichst beide Objekte, Leonie und das Eis, scharf bekommen. Leonie, mach mal einen Arm nach oben, ein bisschen weiter nach vorne. Sehr gut. Und jetzt guckst du nach oben, als wenn du das anschauen würdest, das Eis sozusagen. Moment, Moment. Jetzt versuche ich hier die Schärfe mal einzustellen. Und guck mal zu uns bitte, Leonie. Cool.
6: Komm mal gucken, guck mal. Boah, ist das cool.
5: Siehst du, das ist wirklich, das funktioniert. Cool. Toll.
2: Ich bin mini klein und das Eis ist mega riesig.
6: Was ich ja so schön finde, ist, dass wir mit unseren Fototricks die Realität so ein bisschen verbiegen können. Ne? Also kleine Dinge erscheinen.
2: Groß.
6: Und große Dinge erscheinen.
2: Klein. Wäre toll, wenn man so ein großes Eis hat.
6: Das stimmt natürlich.
0: Kater, wenn wir uns ganz ruhig verhalten, binden uns die Mini-Leute vielleicht wieder los.
1: Ja, die Hoffnung stirbt zuletzt, mein optimistischer Freund.
0: Vielleicht können wir ja auch einfach mit ihnen reden.
1: Selbst wenn sie uns verstehen könnten, alles, was ich von ihnen hören kann, ist Gepiepse.
0: Was machen wir denn jetzt, Long John? Ich will nicht hier liegen bleiben, mir ist kalt. Ich habe ja nur einen Bademantel an.
1: Das wiederum hast du dir selbst zuzuschreiben. Wer schlotzt sich denn in solch einem Anzug ins Netz?
0: Ich wollte ja gar nicht ins Netz. Oh. Hm.
1: Was?
0: Meine Nase juckt.
1: Tja, kratzen kannst du dich gerade mitnichten.
0: Ich habe da bestimmt was von dem super feinkörnigen Sand reingekriegt. Oh, das kribbelt. Ich glaube, ich muss...
1: Durch. Oh. Gesundheit.
0: Oh, Long John.
1: Fahrradschrauber?
0: Du, ich habe beim Niesen aus Versehen den Strick an meinem linken Arm abgerissen.
1: Ist das wahr? Oh, Glücksgeschick. Kannst du nicht noch einmal niesen und auch die restlichen Stricke zerreißen, dann könntest du mich losbinden und wir wären gerettet.
0: Nein, nein, niesen muss ich nicht. Aber ich könnte versuchen, die Stricke zu zerreißen.
1: Tu das, mein Freund, denn ich vermag es nicht.
0: Okay. Ich habe meine Beine losgerissen, Long John. Ja, das kommt vom Fahrradfahren. Kraft wie verrückt.
1: Nun, mit deinen Beinen wirst du mich aber nicht befreien können.
0: Nein, aber ich probiere das jetzt auch noch mit meinem anderen Arm. So. Oh, Mist mit Mütze.
1: Fahrradschrauber, die winzigen Leute laufen eilig zur Stadt.
0: Oh.
1: Was, wenn sie von da aus etwas holen, um uns in Schach zu halten?
0: Was auch immer die aus der Stadt holen, das kann doch nur Mini und nicht so schlimm sein.
1: Du hast gut reden, du bist ja auch beinahe befreit. Nur ich bin auch den kleinsten Widrigkeiten wehrlos ausgeliefert. Fahrradschrauber, weißt du denn nicht, wie es Gulliver ergangen ist?
0: Wer ist denn Gulliver?
7: Warte, ich versuche es nochmal mit Kraft.
0: Da! Geschafft! Ich bin frei!
1: Ja, schön für dich. Nun rette mich.
7: Mach ich, Dicker. Okay. Ah, die Knoten sind zu klein. Aber ich versuche, die Stricke zu zerreißen.
0: Ja.
1: Oh, sehr gut, mein starker Freund. Nun noch die Stricke an den Vorderpfoten.
7: Siehst du? Kein Ding.
1: Und das war wahrlich in letzter Sekunde gerettet. Die kleinen Einwohner kommen zurück.
7: Aber die bleiben stehen, Dicker.
1: Oh, mitnichten, sie rennen weg. Ah, sie müssen sich ja so vor uns ängstigen, wo wir doch jetzt frei, groß und stark sind.
7: Dicker?
1: Stattlicher, wenn ich bitten darf.
7: Ja, meinetwegen, aber ich glaube, die Mini-Menschen rennen gar nicht vor uns weg.
1: Aber sie laufen doch alle zurück in die Stadt, als wären sie von Sinnen vor lauter Angst. Sie fliehen, Fahrradschrauber, sie fliehen.
7: Ja, aber ich glaube, sie fliehen vor dem da.
1: Vor wem?
7: Na, vor dem da drüben.
1: Was ist das?
7: Sieht aus wie ein ziemlich kleines, aber ordentlich schreckliches Monster.
1: Für die Menschen der Miniaturstadt muss es gigantisch und furchteinflößend sein.
7: Ja, für uns ist es das nicht. Das ist gerade mal so groß wie, wie eine kleine Banane.
1: Es läuft auf die Stadt zu.
7: Ja, aber es sieht aus, als hätten die Einwohner die Stadttore zugemacht.
1: Meinst du, es kann trotzdem in die Stadt hinein?
7: Die Stadtmauer ist zu hoch für das Monster. Guck mal. Solange die Mini-Leute nicht aus der Stadt rauskommen, ist alles gut.
1: Aber Fahrradschrauber, das Monster lauert vor den Toren der Stadt und versetzt die Einwohner darinnen in Angst und Schrecken. Wir können die Ärmsten doch nicht ihrem Schicksal überlassen.
8: Es gibt einen Typen, der heißt Lemuel Gulliver. Dieser Gulliver geht auf Reisen. Und er landet nach einem Schiffbruch doch tatsächlich in einer Mini-Welt. Die Mini-Menschen dort schaffen es gemeinschaftlich, Gulliver zu fesseln, während er schläft. Das Gefühl kenne ich. Gulliver erlebt jede Menge Abenteuer und das nicht nur in der Mini-Welt. Das kann man alles nachlesen in dem Roman Gullivers Reisen von Jonathan Swift. Das Buch ist ein Klassiker, spannend und tiefsinnig, sagt jedenfalls Long John.
7: Aber was sollen wir denn gegen das Monster machen? Also ich will es jetzt nicht, also du weißt schon.
1: Können wir es nicht irgendwie entfernen, ohne es, du weißt schon?
7: Naja, ich könnte es natürlich wegbringen.
1: Lass dir bloß nicht einfallen, es mit in den Fahrradladen zu nehmen.
7: Was? Ich nehme doch kein Monster mit in den Fahrradladen. Ich bin ja froh, dass da keins ist. Echt jetzt?
1: Ja, wo willst du es denn sonst hinbringen?
7: Da hinten im Meer ist doch eine Insel.
1: Fahrradschrauber, du bist ein Genie. Aber wie willst du das Monster fangen? Wenn du es anfasst, beißt es dich vielleicht.
7: Nicht, wenn ich es mit meinem Bademantel fange.
1: Nun, wer hätte gedacht, dass der Bademantel noch zu etwas gut sein könnte?
7: Ich zieh den mal aus. Und jetzt gehe ich Monster fangen. Kommst du mit?
1: Mitnichten?
7: Ach.
1: Ich kann von hier aus sehr gut sehen.
7: Hey, du, Monster! Keine Angst.
1: Es hat keine Angst vor dir.
7: Ich habe aber schon ein bisschen Angst. Das kleine Monster sieht wirklich nicht angenehm aus und es hat echt viele Augen. Und ich glaube auch ziemlich viele Beine.
1: Dann sieh nicht hin. Wirf den Mantel über das Monster. Eile dich, ehe es zuschnappt. Sehr gut, mein wackerer Freund.
7: Das wackelt in meinem Bademantel.
1: Ja, du hast es ja gleich geschafft. Es sind nur wenige Schritte bis zur Insel im Meer.
7: Okay, es nützt ja nichts. Hoffentlich ist das Wasser nicht zu tief. Bis gleich. Das wackelt.
1: Wo denkst du hin? Du bist ein Koloss in einer Miniaturwelt. Fahrradschrauber, da bist du. Wieso kommst du ohne Bademantel zurück?
7: Den Bademantel ziehe ich nicht mehr an. Da war das Monster drin.
1: Ah.
7: Du hast es dir ja nicht so genau angeguckt wie ich.
1: Ja.
7: Es hat vor Wut gesabbert, als es aus dem Bademantel gekrochen ist. Und es wollte mir hinterherkommen und mich beißen. Aber ich war dann schon wieder im Wasser und das Monster kann nicht schwimmen. Boah.
1: Es ist ja vorbei, mein Bester. Du bist ein Held.
7: Ja, kann ja sein. Aber ich habe nasse Beine. Und jetzt klebt überall dieser super feinkörnige Sand dran. Diese Mini-Welt nervt.
1: Da kommen die Einwohner der Stadt und sie tragen etwas herbei.
7: Ja, keine Panik, Dicker. Die können uns eigentlich nicht gefährlich werden, egal was sie dabei haben.
1: Aha, sie stellen das, was sie hergeschleppt haben, ab. Was ist das?
7: Das sieht aus wie ein Kuchen. Hey, das ist Kuchen. Ich glaube, die Leute wollen sich bei uns bedanken.
1: Was meinst du, ob sie auch Würstchen haben? Ich nehme alles, egal wie winzig.
7: Der Kuchen ist für die kleinen Menschen ziemlich groß, aber für uns trotzdem mini. Das ist ja gerade mal ein großer Krümel.
1: Halt, Fahrradschrauber! Unterstehe dich, den Kuchen zu essen.
7: Aber warum denn nicht, Long John? Das wäre doch jetzt echt unhöflich.
1: Sieh mal genau hin. Der Kuchen ist dekoriert. Da ist eine Cocktailpalme drauf.
7: Eine was?
1: Du weißt schon, diese fransigen Dinger, die manchmal in Eisbechern stecken.
7: Ah, ja. Jetzt erkenne ich es auch.
1: Wenn es uns gelingt, diese Cocktailpalme achtsam von der Mitte wegzunehmen und an den Rand des Kuchens zu platzieren, quasi als Schwanz, dann haben wir mit etwas Fantasie eine Maus.
7: Dicker, du hast recht. Mach du das mal.
1: Was? Ich? Ich habe Pfoten.
7: Ja, aber mega geschickte Pfoten.
1: Ja, das ist auch wieder wahr.
7: Ja, du hast sie. Sehr gut.
1: Quatsch nicht, ich muss mich konzentrieren.
7: Jetzt mach sie da an das Ende ran.
1: Geschafft.
7: Juhu.
1: Fahrradschrauber, jetzt freu dich doch leiser. Du schlägst das Mini-Völkchen in die Flucht.
7: Oh, sorry, das wollte ich nicht.
1: Wollen wir uns dann nach Hause schlotzen?
7: Ja, unbedingt. Pass auf, ich lege ganz vorsichtig meinen kleinen Finger auf die Kuchenmaus und dann legst du deine Pfote drauf und wir klicken super sachte Doppel, okay?
1: Ei, freilich.
7: So, bist du soweit?
1: Bin ich.
7: Okay, dann will ich mal Doppelfingerspitzen tippen. Alles klar. Eins, zwei.
1: Also, aua,
7: hast du mich gekratzt? Sag mal. Oh, musstest du so dolle kratzen, Dicker?
1: Hä?
7: Aua.
1: Ich war doch ganz zärtlich.
7: Ich glaube, ich habe den schönen Mini-Kuchen beim Doppelklicken zerquetscht.
1: Gleich viel. Wir sind zurück in der Werkstatt und das ist, worauf es ankommt.
7: Ja, okay. Das stimmt auch wieder.
1: Nach diesem Abenteuer ist es nun Zeit, ans Abendessen zu denken.
7: Hast du was dagegen, wenn ich ans Abendessen denke, während ich unter einer warmen Dusche bin?
1: Du willst duschen schon wieder?
7: Mir ist kalt, Dicker. Und außerdem habe ich überall diesen feinen Sand an den Beinen.
1: Oh.
7: Und ich glaube auch Monsterspucke. Bis gleich.
1: Ach, Fahrradschrauber, vergiss nicht, dass du keinen Bademantel mehr hast. Ah, Moment. Ich hatte doch unter meinem Kissen im Katzenkorb ein kleines Stückchen Wurst versteckt. Wie enttäuschend klein und wahrhaft passend. Ein Mini-Bissen.
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2: Conny, hörst du mich?
3: Long John.
2: Ach, die Verbindung ist miserabel. Ich verstehe dich so gut wie gar nicht. Conny?
3: Long John?
2: Gleich viel. Konrad, höre einfach zu. Versuche, so wenig Interesse wie möglich zu zeigen. Biete mit gleichgültiger Miene im letzten Moment. Wir müssen die Auktion gewinnen.
3: Gut, das wollte ich nur wissen.
2: Gib alles.
3: Ja, genau.
2: Und grüße Bärbel.
3: Okay, tschüss.
2: Adieu.
4: Gib alles, Long John?
2: Ei, freilich.
4: Jetzt glaubt Conny vielleicht, wir hätten keine finanzielle Grenze, um das Porträt zu ersteigern.
2: Aber ich habe doch gar nicht gesagt, es gäbe keine finanzielle Grenze.
4: Ja, du sagtest, gib alles.
2: Und wenn schon, Fahrradschrauber, wollen wir dieses Porträt oder wollen wir es nicht?
4: Wir wollen es, na klar, aber doch nicht um jeden Preis.
2: Dann hättest du mit Konrad telefonieren sollen.
4: Das wollte ich ja, aber du hast dich sofort ans Telefon gedrängelt, als Conny angerufen hat.
2: Ich bin eben einfach so mitgerissen. Ich würde für mein Leben gern selbst auf der Auktion sein und für das Gemälde bieten. Ich wäre so hinterlistig und verschlagen. Und erst in dem Moment, in dem es heißt, zum Dritten, würde ich kurz vor dem Tönen des Hammers mein Gebot mit klarer, fester Stimme abgeben. Dann wäre es still im Saal. Oh, Spannung ohnegleichen. Warum Konrad und nicht ich?
4: Weil du eine Katze bist?
2: Na und?
4: Die Welt ist noch nicht bereit für dich, Long John.
2: Da sprichst du ein großes Wort gelassen aus, mein lieber Freund. Dennoch hätten wir wenigstens bei der Auktion mit von der Partie sein können, wenn ich schon nicht steigern darf.
4: Long John, das hatten wir doch geklärt. Das Auktionshaus ist weit weg und dir wird schlecht beim Autofahren.
2: Ah, das war es.
4: Also ich hoffe, Conny kann das Bild ersteigern. Frau Sparbrot wird so etwas von den Socken sein.
2: Oh, das wird sie. Stelle dir nur vor, wie morgen alle Gratulanten mit ihren albernen Pralinenschachteln und ihren ephemeren Sträußen bei ihr herumstehen und auf die Platte mit dem belegten Brötchen schielen werden. Und mittendrin wir, in stolzer, siegessicherer Pose. Wir enthüllen das Porträt ihrer wie viele Uhr waren es doch gleich?
4: Ich hab nicht mitgezählt. Es waren viele.
2: Sei es drum, wir enthüllen das Porträt ihrer Ahnen, Albertine Griselda Sparbrot. Wortloses Schweigen der Gäste. Frau Sparbrot hat Tränen der Rührung in den Augen. Wir sagen unisono die herzlichsten Glück- und Segenswünsche zum Geburtstag und krallen uns die Wurst von den belegten Brötchen, noch ehe die restlichen Gäste ihrer Bewunderung für unser Geschenk Herr geworden sind.
4: Das wird ganz großes Kino, Kater.
2: Und wem haben wir das zu verdanken?
4: Dir, Long John.
2: Sage es noch einmal.
4: Das hätten wir dann dir zu verdanken, Long John.
2: Etwas ausführlicher, wenn ich bitten dürfte. Und huldige mir mit meinem ganzen Namen.
4: Okay. Long John Silver, hättest du nicht das Porträt von Frau Sparbrots Ur und so weiter gefunden?
2: In einer unermüdlichen Internetrecherche nach dem besten Geburtstagsgeschenk aller Zeiten.
4: Genau. Hättest du das nicht gefunden, dann hätten wir kein so tolles Geschenk für Frau Sparbrots Geburtstag morgen.
2: Und erst die Ahnenforschung.
4: Ja, und die auch. Echt großartig, wie du das gemacht hast. Also reicht das jetzt an Lob?
2: Ich fürchte, das muss mir wohl reichen. Sehr viel mehr Eloquenz kann ich von dir ja nicht erwarten. Ah, was werden wir für Aufsehen erregen mit dem Konterfei von Frau Sparbrots Ahnen?
4: Mit dem Konter was bitte?
2: Dem Bildnis, dem Porträt. Mein Gott. Ein Porträt ist die Abbildung einer Person als Skulptur oder Fotografie, vor allem aber als Gemälde. Obwohl Mensch sich schon immer gern ein Bild von anderen gemacht hat, war es in früheren Zeiten nicht unbedingt wichtig, dass das gemalte Abbild wirklich so aussah wie die tatsächliche Originalperson. Obwohl sich dieser Umstand so etwa im 14. Jahrhundert änderte, war und ist die Ähnlichkeit der gemalten Person mit dem Porträt selbst immer noch sehr abhängig von der Mode und dem Schönheitsideal der jeweiligen Zeit und dem Stil des Porträtierenden.
4: Long John?
2: Fahrradschrauber?
4: Und was, wenn Conny das Porträt nicht ersteigern kann, wenn jemand anderes mehr Geld bietet, als wir dafür haben? Was machen wir dann?
2: Nun, leise weinen, mein Freund. Ach, wie bin ich außer mir vor Aufregung? Ich weiß mich kaum zu lassen.
4: Ja, geht mir auch so. Oh. Ich war schneller. Conny? Conny? Conny, ich verstehe kein Wort. Es rauscht und knistert nur. Conny?
1: Aufgelegt.
2: Eine Nachricht. Eine Nachricht, Fahrradschrauber. In deiner Hosentasche.
4: Ah, okay. Ah, sie ist von Bärbel.
2: Und? Oh, jetzt spanne mich doch nicht so auf die Folter. Was schreibt sie?
4: Sie haben es!
2: Ah. Glücksgeschick.
4: Dicker, das ist klasse. Wir haben Frau Sparbrots Ur. Ist egal. Wir haben es ersteigert.
2: Oh, Jubel. Welch eine Freude. Ich kann es kaum erwarten, das Gemälde in Augenschein zu nehmen.
4: Oh, ich auch nicht. Schade, dass im Internet kein Bild von dem Bild zu finden war.
2: Gräme dich nicht, mein Bester. Das Warten hat ja nun bald ein Ende. Albertine Griselda Sparbrot wird bald hier bei uns aufschlagen.
5: Hallo, ihr zwei.
4: Bärbel! Ah, du hast das Porträt dabei.
5: Ja, hier ist es. Ich lehne es an den Ladentisch, okay?
4: Okay.
5: Oh.
4: Boah, das ist ja riesig.
5: Das kann man wohl so sagen.
4: Ja, Vorsicht, Bärbel, damit es nicht umfällt.
2: Oh, es ist sorgsam in eine Decke eingehüllt, damit es keinen Schaden nimmt.
5: Ja, deswegen bestimmt auch.
4: Wo ist denn Conny?
5: Der musste sich hinlegen. Der ganze Stress bei der Auktion war zu viel für ihn.
2: War es so aufreibend? Haben viele Leute versucht, das Porträt von Albertine Griselda Sparbrot für sich zu gewinnen?
5: Nein.
4: Nein?
5: Hä? Nein.
2: Wie meinst du das? So lass dir doch nicht jedes Wort aus der Nase ziehen.
5: Es hat gar keiner geboten.
2: Wie bitte?
5: Ja, keiner außer uns. Wir haben das Porträt von Frau Sparbrots was auch immer, keine Ahnung. Wir haben das ziemlich günstig geschossen.
2: Aber wieso das denn?
5: Wie soll ich sagen? Es wollte halt keiner haben.
2: Aber es ist uralt und deshalb wertvoll.
5: Das kann ja sein. Trotzdem, keiner hat geboten. Das Porträt war während der Auktion verhängt. Wir haben es vorm Ersteigern gar nicht gesehen. Erst nachher.
4: Aha. Moment, es war während der Auktion zugehängt?
5: Genau. Wer wollte, durfte vor der Auktion einen Blick drauf werfen. Conny und ich haben das natürlich nicht gemacht. Aha. Wir wussten ja, dass wir Albertine, Griselda, Sparbrot auf jeden Fall wollten. Hätten wir es gesehen. Aber schaut es euch doch einfach in Ruhe an.
1: Okay.
5: Nein, nicht jetzt. Lasst mich erst gehen.
2: Du willst schon wieder von uns eilen, liebe Bärbel?
5: Wenn ihr die Verpackung von dem Porträt nehmt, dann würde ich jetzt gehen wollen, ja.
2: Dann gehabt dich wohl.
5: Alles klar, bis später. Ach so. Hier ist noch das restliche Geld. Conny hat seinen Anteil schon abgezogen und ich meinen auch. Und dann macht's gut. Bis dann.
4: Bärbel, jetzt warte doch mal.
2: Was
4: ist denn mit der los?
2: Jetzt sieh nur, wie viel Penunze, wie viel Geld noch übrig ist.
4: Na, dieses Geburtstagsgeschenk ist wirklich ein Schnäppchen gewesen.
2: So viel Glück. Fahrradschrauber, gib mir 5.
4: Nein, dabei kratzt du mich immer in die Hand. Ich würde jetzt gern mal das Bild auspacken, Dicker.
2: Nur zu. Ich kann es kaum erwarten, mit Albertine Griselda Sparbrot Bekanntschaft zu machen.
4: Auf 3, ja?
2: Auf 3. 1.
4: 2. 3.
2: Deck es wieder zu.
4: Ja, ich mach ja schon. Ach, du Schreck mit Streifen. Oh Gott, ich hab Gänsehaut.
2: Welch Anblick. Mir graut. Oh, und mein Fell sträubt sich mir. Diese vorwurfsvolle Mürrischkeit scheint ein Familienmerkmal zu sein. Das ist wahrlich eine Ahnin der Sparbrot.
4: Die Frau da auf dem Bild mit ihrer Haube, ihrer Halskrause und ihrem schwarzen Kleid guckt ja noch 10.000 Mal verärgerter und miesgelaunter als Frau Sparbrot. Kein Wunder, dass das Bild keiner wollte.
2: Ein Wunder, dass Bärbel und Conny nicht Geld dafür bekommen haben, dass sie es mitnehmen.
4: Long John, und jetzt?
2: Was meinst du? Wir binden eine Schleife drum und übergeben es morgen der Jubilarin. Lass es uns nur nicht noch einmal enthüllen. Das hielte ich nicht aus.
4: Du willst dieses Bild Frau Sparbrot schenken?
2: Ei, freilich. Jetzt, wo wir es haben? Wir können ihr unser Geschenk ja mit einer Schachtel Pralinen versüßen.
4: Also um dieses Geschenk zu versüßen, bräuchten wir aber ziemlich viele Pralinen.
2: Nimm das Geld, das von der Auktion übrig ist, und schlage im Schokoladenladen ordentlich zu, mein Freund. Aber nimm mich mit, wenn du gehst. Ich will nicht mit Albertina alleine sein.
4: Das Porträt bleibt auf keinen Fall im Fahrradladen. Das stellen wir hoch zu Conny. Ich rufe ihn gleich mal an.
2: Ja, tu das. Liebes bisschen, wie hat es Albertine Griselda nur geschafft, ihre Mundwinkel noch weiter nach unten zu ziehen, als Frau Sparbrot es tut?
4: Ah, Conny geht nicht ran.
2: Versuche es bei Bärbel.
4: Ich soll der armen Bärbel das Porträt zur Aufbewahrung geben?
2: Im Sturm ist jeder Hafen recht, mein Freund.
4: Na toll, jetzt haben wir hier ein unheimliches Porträt stehen. Und wem haben wir das alles zu verdanken?
2: Was siehst du mich so an? Conny hat es ersteigert. Ich habe damit nichts zu tun.
6: Ein Porträt in der Malerei erfüllt heute mehrere Funktionen. Zum einen werden Personen von hohem öffentlichem Interesse immer noch in der Malerei nach wie vor abgebildet, wie zum Beispiel zum 60-jährigen Thronjubiläum der gerade gestorbenen Queen 2012, wo ein Maler namens Ralph Heimanns ein wunderbares Porträt angefertigt hat von der Queen, das sogenannte Coronation Theater.
5: Sagt die Malerin und Illustratorin Lide Böhm. Sie wohnt und wirkt in Leipzig und hat selbst schon viele Porträts angefertigt. Klar, früher war ein Porträt die einzige Möglichkeit, eine Person abzubilden, denn Fotos gab es ja noch nicht. Doch auch heute, in Zeiten von Selfies und Filtern, ist ein gemaltes Porträt immer noch etwas ganz Besonderes. Aber es ist sowas wie die Königsdisziplin in der Malerei, sprich sauschwer. Denn alles, was eine Person ausmacht, also der Abstand der Augen, die Nasenlänge, die Breite des Mundes und, das muss ganz genau stimmen. Das geht mithilfe eines Beamers, der ein Foto auf die Leinwand wirft, oder aber man misst das Gesicht mit einem Lineal oder Maßband aus.
6: Das habe ich bei einem Porträt meiner Tochter gemacht. Gefiel mir das Gesicht nicht, war alles falsch. Und dann habe ich alles übermalt und habe alles ausgemessen, bis auf einen Mikromillimeter. Und dann stimmte das. Nasenabstand, unterkante Nase bis zum Lippenbeginn, Augenabstand. Ich habe alles vermessen und danach erschien meine Tochter auf der Hartfaserplatte.
5: Nun muss eine gute Malerin oder ein guter Maler aber auch noch die Kunst vollbringen, so einem Gesicht einen Ausdruck zu verleihen, ihm also Leben einzuhauchen. Und das am besten so, dass der Mensch in seinem Wesen erkennbar wird. Ein fröhlicher Mensch sollte also nicht unbedingt traurig reinschauen und ein Grübler nicht kichern. Trotzdem sollte die Person sympathisch aussehen. Das hinzubekommen, erfordert jahrelange Übung und einen sehr, sehr guten Blick für Menschen.
6: Wenn man Maler ist und speziell so interessiert an Gesichtern wie ich, dann guckt man tatsächlich jedes Gesicht mit einer gewissen Spannung an, hinsichtlich, wie würde man es malen und was sind so die prägnanten Features in dem Gesicht. Ist das Gesicht symmetrisch? Wie ist der Augenabstand? Also ich gehe dann auch durchaus schon mal auf Leute zu und mache ihnen Komplimente, wenn ich irgendwas besonders hübsch finde und kann ihnen auch sagen, was und warum ich es hübsch finde.
5: Lee malt aber nicht nur Menschenporträts, etwa von sich selbst, ihrer Tochter oder dem berühmten Maler Neo Rauch, sondern auch herzallerliebste Tiere. Zusammen mit ihrer Schwester Andrea gibt sie jedes Jahr ein Kinderbuch im eigens gegründeten Verlag Böhm und Böhm heraus. Andrea dichtet Mutmachgeschichten und Lee illustriert sie dann detailreich und fantasievoll. Jedes Buch dreht sich um ein Tier und seine Geschichte, so wie das Huhn Angelika, das gemobbt wird, oder der Spatz, der sich nicht traut zu fliegen. Am Ende geht es natürlich gut aus. Zeichnerisch ist es hier etwas anders als bei den Menschen. Die Tiergesichter müssen klar als Schwein, Hund, Spatz oder Rabe erkennbar sein, trotzdem aber ansprechen. Und da durfte Lee etwas tricksen.
6: Es ging um Augenabstände bei den Tieren. Wie viel Spatz darf der Spatz sein? Der durfte natürlich sehr Spatz sein. Auch kleiner Spatz, der hat ja sogar noch den gelben Schnabel, der gut erkennbar den Eltern zeigt, wo sie das Futter reinzustopfen haben. Aber er hat grüne Augen. Und das war so die Entscheidung von dem ersten Buch an, dass das erste Tier gleich grüne Augen mit einem kleinen braunen Rand bekommt, als autobiografische Notiz, weil die Autorin, meine Schwester, genau diese Augen hat.
5: Um die Tiere lebendig zu machen, hat Lee ihnen also ein paar menschliche Züge verpasst. Sie hat es zum Beispiel geschafft, dass die Tiere lächeln, so wie etwa der kleine Rabe oder Pelikan. Dazu hat sie unzählige Schnäbel gezeichnet, bis es passte. Mit Erfolg. Die Tierbücher von Lee und ihrer Schwester sind super beliebt. Das Porträt ist also alles andere als vom Aussterben bedroht. Es kann einen Menschen oder ein Tier nahbar machen und auch eine Geste zeigen, die ein Foto niemals dürfte. Etwa die Queen mit geschlossenen Augen. Mit Pinsel, gutem Blick, Farbe und viel Übung ist so etwas möglich. Und dazu noch viel schöner und ausdrucksstärker als mit dem besten Selfie-Stick.
1: Kater, was machst du da?
2: Mein Schwanz sieht aus wie eine Flaschenbürste. Ich versuche, das Fell zu glätten. Jedoch vergeben.
1: Okay, Dicker, lass uns mal ganz locker bleiben. Weißt du, was wir machen?
2: Mitnichten. Davon kann gar nicht die Rede sein. Ich stehe unter Schock.
1: Kater, ich glaube, wir übertreiben gerade ein bisschen.
2: Findest du?
1: Ja, das kann doch sein. Wir müssen uns vielleicht einfach nur an den Anblick von Frau Sparbrots du weißt schon, gewöhnen. Es ist ja nur ein Bild. Wir machen jetzt einfach noch einmal die Decke ab und nähern uns an.
2: Ist das weise?
1: Du hast seit Wochen im Internet recherchiert, bis du das ideale Geburtstagsgeschenk für Frau Sparbrot gefunden hast. Wir haben das Bild ersteigert. Der ganze Trubel. Wir nehmen jetzt die Decke runter und wenn uns das Bild dann nach einer Weile immer noch so schrecklich vorkommt und es gar nicht besser werden will mit dem Grausen und dem...
2: Entsetzen!
1: Ja, Entsetzen! Dann können wir das Bild ja immer noch zum Auktionshaus zurückbringen. Komm schon, Kater, wir haben ja nichts zu verlieren.
2: Doch, einen ruhigen Schlaf.
1: Bist du soweit?
2: Mitnichten!
1: Ich nehme jetzt die Decke ab. Ja? Und... Das ist krass.
2: Das ist ein unwirklicher Anblick. Mir wird ganz blümerant.
1: Wie kann man so schlecht gelaunt aussehen? So rüffelig und zornig. Wieso hat der Maler Albertine Griselda Sparbrot auf seinem Bild nicht einfach ein bisschen netter gemalt?
2: Bei einem Porträt versucht der Künstler, das Wesen einer Person einzufangen. Was erwartest du? Es ist Frau Sparbrots Ahnen. Nett liegt nicht in ihren Genen. Die Frage ist vielmehr, wie hat der Künstler es ausgehalten, dieses Gemälde zu beenden? So viel Verdrießlichkeit und Härte. Das muss arg verstimmen. Man sieht Albertine an und hat das Gefühl, man würde gleich scharf gerügt werden.
1: Auf jeden Fall scharf gerügt oder streng angemotzt. Ich wette, der Maler hatte beim Malen Angst.
2: Nun leuchtet mir auch ein, dass in der Netzpräsenz dieses Auktionshauses keine Abbildung des Porträts zu finden war. Es wäre ja keiner gekommen, um zu bieten.
1: Also, Dicker, ich glaube, wir können dieses Porträt von Frau Sparbrots Vorfahren morgen nicht als Geschenk überreichen.
2: Das fürchte ich auch, Fahrradschrauber. Wenn Frau Sparbrot es aufhängt und Zeit mit dieser griesgrämigen, tadelnd dreinblickenden Albertine verbringt, wird das ihre Stimmung in Sphären der Übellaunigkeit rücken, die wir nur mit Schaudern erahnen können. Weh uns!
1: So ein Mist mit Mütze. Du, Kater, ich kann mir das nicht länger ansehen. Ich habe schon das Gefühl, ich kriege gleich Schimpfe. Ich hänge die Decke wieder drüber, okay?
2: Mach das lieber sofort als gleich. Zögere keine Sekunde. Albertine wird mich sonst in meinen Träumen heimsuchen.
1: Und was machen wir jetzt damit?
2: Wir verstecken es im Keller, versenken es im See. Oder du bringst es einfach zurück ins Auktionshaus. Beängstigend. verstörend.
1: Och Mann.
2: Was? Was hast du, Fahrradschrauber?
1: Ja, eigentlich tut mir Albertine Griselda Sparbrot fast ein bisschen leid.
2: Oh, Figarino. Du hast ein großes Herz.
1: Na, überleg doch mal. Vielleicht hatte Albertine ausgerechnet an dem Tag, an dem sie da gemalt worden ist, Bauchschmerzen. Oder sie hat sich mit jemandem gestritten. Oder das Essen war angebrannt. Frau Sparbrot guckt ja auch immer ziemlich verwunschen. Aber im Grunde ist sie ja eigentlich ein gutherziger Mensch.
2: Gutherzig?
1: Ja, man sieht es nur nicht gleich.
2: Wohl wahr.
1: Es kann ja auch sein, dass der Maler Albertine Griselda nicht leiden konnte und sie deshalb so gemalt hat. So verbittert und grantig und mürrisch und wütend und alles zugleich. Oder möglicherweise sind schlecht gelaunte, zornige Gesichter sein Markenzeichen gewesen. Und dieser Künstler hat jeden so gemalt. Und jetzt denken alle, Albertine wäre eine Schnippdistel gewesen und dabei war sie vielleicht ein richtiger Spaßvogel.
2: Aha!
1: Kann doch sein, oder?
2: Fahrradschrauber, ich habe da eine Idee.
1: Echt jetzt? Was denn für eine?
2: Selbstredend eine geniale. Was für eine denn sonst?
1: Okay, Long John, und sagst du mir auch, wie genau deine geniale Idee aussieht?
2: Übe dich in Geduld, mein Lieber, und während du dich dessen erfleißigst, schaffe mir meine Künstlerkiste herbei. Dann kannst du den Fahrradladen verlassen und dich verlustieren. Ich möchte ungestört sein. Ach, und bringe mir ein Geflügelwürstchen zur Stärkung meiner Nerven. Das werde ich nämlich brauchen.
1: Was willst du denn mit deiner Künstlerkiste, Dicker? Willst du Frau Sparbrot ein Bild malen?
2: So ähnlich, mein Freund. Und jetzt eile dich! Künstlerkiste! Hopp, hopp!

0: Hallo Long John, ich bin wieder da. Du, Bärbel meint auch, Pralinen und Blumen wären... Ah, boah, wie riecht es denn hier?
1: Terpentin, Lösungsmittel, dergleichen.
0: Du, ich mach mal schnell das Fenster auf, ja? Kater, was hast du denn gemacht?
1: Den Tag und uns gerettet, wie immer.
0: Hoffentlich hast du dabei nicht meine Fahrräder bekleckert.
2: Eine ganz besondere Art des Porträts, wie es vor allem von Herrscherinnen und Herrschern gemacht wurde, ist das Reiterporträt. Es zeigt eine Person in einer selbstbewussten, respekteinflößenden, großen Pose hoch zu Pferd. Ich habe da mal eine Idee für etwas Neues. Das Fahrradfahrerporträt. Es zeigt eine Person in einer selbstbewussten, sympathischen, großen Pose hoch zu Fahrrad.
0: Was hast du eigentlich gemalt?
1: Möchtest du nicht das Resultat meiner Arbeit betrachten?
0: Ja, klar. Ich hoffe nur, das Durcheinander hier hat sich gelohnt.
1: Dann schau dir das Porträt von Albertine Griselda Sparbrot an. Es lehnt dort am Ladentisch.
0: Du hast es umgedreht. Ich sehe nur die Rückseite davon. Wie hast du das gemacht mit Pfoten?
1: Jetzt, Fahrradschrauber, jetzt stell dich doch nicht so dumm. Dreh es um.
0: Also gut, Long John, ich drehe das Porträt um. Du, aber eigentlich will ich das gar nicht sehen, weil es nämlich so unglaublich nett lächelt. Long John! Du hast Albertine Griselda Sparbrot ein Lächeln geschenkt.
1: Entzückend, nicht wahr?
0: Jetzt sieht sie ja wirklich richtig freundlich aus, also fast spitzbübisch. Ja, so guckt Frau Sparbrot auch manchmal.
1: Aber eher selten.
0: Und man merkt überhaupt nicht, dass du an dem Gemälde herumkorrigiert hast. Frau Sparbrots also Albertine sieht aus, als hätte sie schon immer so ausgesehen.
1: Ich weiß. Und nun bin ich ganz ermattet.
0: Ich stelle das Porträt hier auf die Werkbank, ja?
1: Sei behutsam, es muss noch trocknen.
0: So. Und du hast wirklich nur die Mundwinkel nach oben gemalt?
1: Nur die Mundwinkel.
0: Als würde sie gleich einen Witz erzählen wollen oder einen Fahrradausflug machen. Das ist echt unglaublich. Sogar das schwarze Kleid wirkt viel beschwingter. Und die steife Halskrause und die Haube sehen auch nicht mehr so streng aus.
1: Was ein Lächeln so ausmacht.
0: Frau Sparbrot wird sich richtig heftig freuen. Und Bärbel wird staunen. Von wegen Pralinen und Blumen. Kater! Mit so einem sympathischen Porträt in der Wohnung kann man ja nur gute Laune kriegen. Das steckt voll an.
1: Ich hoffe, es nützt.
0: Du, das hast du so richtig gut gemacht.
1: Tja, wer kann, der kann. Und ich kann halt alles.
0: Ganz ehrlich, also ich würde Albertine am liebsten behalten.
1: Bist du des Wahnsinns, fette Beute? Egal, wie leutselig und schelmisch sie auch dreinblickt, sie bleibt Frau Sparbrots Ahnen.
0: Ach, Kater, das wird eine herrliche Geburtstagsüberraschung.
1: Und wem haben wir das zu verdanken?
0: Dem Kater.
1: Ei, freilich.
3: Das war Figarino

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1: Manchmal passiert etwas Peinliches oder Chaotisches, zum Beispiel auf dem Schulhof, und man wünscht sich einfach nur jemanden, der zu einem hält. Genau darum geht es im neuen Song At The Party von Levent Geiger. Um Freundschaft und Zusammenhalt, egal was schief geht. Levent kennt ihr vielleicht noch von Kika Dein Song? Heute macht der Münchner Musik für die ganze Welt. In seinem Lied zeigt er: Auch wenn jemand einen Fehler macht, kann man trotzdem füreinander da sein.

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1: Song des Sommers. Auf Dauerschleife. Ich rieche den nächsten Grammy. Das sind nur ein paar der aufgeregten Kommentare zur Kollaboration des Jahres auf Instagram. Tyler und Sarah Larsson. She Did It Again heißt ihr gemeinsamer Song und vereint Tylers sommerliche Beats und Sarahs Selbstvertrauen. Und eins kann ich euch sagen, Südafrika und Schweden haben noch nie so gut zusammen gevibed.
2: Hi, this is Sarah Larsson.
3: Hi, I'm Tyler. Uh-oh.

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1: Olivia Rodrigo läuft im Schlafanzug im Schloss Versailles rum. Mit dem Lied Drop Dead beendet die Sängerin aus Kalifornien das Warten auf ihr neues Album You Seem Pretty Sad for a Girl So in Love. Passend zum Songtext des Liedes spielt das Musikvideo nachts in dem französischen Schloss. Olivia rennt da nicht nur im Pyjama mit ihrer pinken Gitarre durch die prunkvollen Hallen, die haben ihr sogar ein ganzes Bett hingebaut. Wild.
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1: Nico Santos arbeitet hart an seiner Lebenseinstellung. Ich werde immer 100 Gründe finden, um sauer zu sein, 1000 Gründe, um traurig zu sein, aber so will ich nicht leben. Das singt er im Song Optimist, während Nico gerade privat alle möglichen Nebenmissionen macht und dabei hier und da auch Geräusche für seine Songs einsammelt, hat er uns ein Lied dagelassen, das uns so lange Kraft und Zuversicht geben soll.
2: Der Song für alle, die gerade kämpfen, egal wie schwer es ist, gebt die Hoffnung nicht auf und versucht, das Gute zu sehen. Bleibt optimistisch.
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1: Das Lied Wach ist sowas wie eine kleine Wiedersehensparty. Nach 7 Jahren haben sich Irin aus Bietigheim-Bissingen und Reezy aus Frankfurt wieder getroffen, um gemeinsam Musik zu machen. Mit diesem Lied gibt Irin einen weiteren Einblick in sein Album Nostalgia. Es klingt allerdings gar nicht nach Party, sondern viel eher, als hätten die beiden sich ganz viel Raum gegeben, um alle Gefühle zu und rauszulassen. Es geht um Nähe, die man fast spüren, aber nicht ganz festhalten kann. Man merkt, wie sehr sie sich wünschen, verstanden und gehört zu werden. Der Song ist ruhig, ein bisschen melancholisch und genau richtig für Momente, in denen Gefühle ganz leise, aber besonders stark sind.

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1: Das ist das beste Lied auf Taylors Album The Life of a Showgirl, finde ich. Elizabeth Taylor von Taylor Swift erzählt davon, wie es ist, super berühmt zu sein und trotzdem nach echtem Glück zu suchen. In dem Lied geht es um die Schauspielerin Elizabeth Taylor, die in den 50ern auf der ganzen Welt bekannt war. Taylor Swift singt darüber, wie schwer es sein kann, die große Liebe zu finden, wenn alle zuschauen. Dabei denkt sie natürlich auch an ihr eigenes Leben im Rampenlicht. Der Song zeigt, dass Ruhm toll sein kann, aber Liebe und Freunde noch viel wichtiger sind.
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1: Entschuldigung, aber findet ihr nicht auch, dass Sias Gesang auf ihrem neuen Song ein bisschen wie Walisch klingt? Das ist natürlich kein Problem, denn wovon Awake Tonight handelt, kann ich euch ja sagen. Es geht darum, wach zu bleiben, weil ein Moment so schön ist und man nicht ins Bett will. Und eigentlich ist es auch fast egal, wovon Sia da singt, denn David Guetta und Afrojack haben so einen Tanzbanger daraus gebastelt, da bleibt uns eh keine Luft zum Mitsingen.
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0: Hi,

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1: Bei Isabella Rosa war anscheinend der Farbkasten leer. Wenn sich etwas nach Pastellfarben anfühlt, dann ist es der Anfang von ihrem Lied Hallucination. Passend dazu kommen auch Coverbild und Video verwaschen, aber auch verspielt um die Ecke. Isabel ist eine der spannendsten jungen Stimmen im Alternative Pop im Moment, ist gerade Anfang 20 und kommt aus Maryland in den USA. Mit dem Lied kündigt sie noch ein paar weitere neue Songs an, die sie dann bestimmt auch als Vorband von Madison Beer auf Tour durch Europa spielt. Aber keine Sorge, die Gefühle sind hier nicht verdünnt.

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1: Was wäre, wenn genau jetzt unsere guten alten Zeiten von morgen sind? Christy Sorandi hat mit Good Old Days einen Song geschrieben, der uns daran erinnert, den Moment richtig zu genießen. Also lachen, tanzen, draußen spielen und alles aufsaugen, was Spaß macht. Die Musik fühlt sich warm an, wie ein Sommertag mit Freundinnen und Freunden und ganz viel guter Laune. Der britische Sänger und Songschreiber liefert uns damit einen perfekten Song für lange Sommerferien voller besonderer Augenblicke, die man nie vergessen will.

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1: Wenn sich der wahrscheinlich entspannteste Producer Australiens mit einem amerikanischen Rap-Superstar zusammentut, der für seine gute Laune-Songs bekannt ist, kann es ja nur ein Hit werden. Cyril und Wiz Khalifa gönnen uns die perfekte Mischung aus Chillen und Happy Tunes. That's Her könnte das erste Lied auf unserer Sommer 2026 Playlist sein. Denn was brauchen wir mehr als entspannte Beats, lässigen Rap und jede Menge positive Vibes dieses Jahr?
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1: Macht Green auf Imker? Mit Honigwachs kann man viel anstellen. Kerzen rollen, Kosmetik wie Lippenbalsam anrühren und offenbar auch Musik draus machen. Green ist Reggae-Rap-Künstler aus Mannheim. Er steht für entspannte Sounds und positive Vibes und vereint beides im Song Honigwachs. Und es geht um einen ganz besonderen Menschen, hat uns Green im Interview erzählt.
2: Honigwachs handelt von zwei Menschen, die perfekt in Harmonie schwingen, sich gefunden haben und in völliger Akzeptanz zueinander ein liebevolles Leben zusammenführen, ohne sich selbst als Individuum zu verlieren und dennoch zusammenschmelzen wie Honigwachs.
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1: Auch wenn nicht immer alles leicht ist, das Leben ist und bleibt etwas Wunderschönes. Das ist die glasklare Botschaft von Fastboy in ihrem Song Beautiful Life. Felix und Lukas Hein aus Berlin schauen zurück auf die letzten Jahre und was sie daraus so gelernt haben. Der Song erzählt davon, dass man beim Großwerden manchmal unsicher ist. Freunde kommen und gehen, sich vieles verändert, aber dass die Hoffnung bleibt, dass am Ende alles gut zusammenpasst.
2: Hey, wir sind Fastboy.

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1: Das ist mal eine unerwartete Kombi. Die Rapperin Bad Moms J aus Brandenburg an der Havel hat sich für ihr neues Lied Gefährlich Unterstützung geholt. Und zwar von Boki. Den kennt ihr vielleicht schon von Songs wie Sorry, denn er ist der Sänger der Band Clock Clock aus Mannheim. Zusammen haben die beiden einen richtig tiefgehenden Song gemacht, erzählt Bad Moms J.
2: In der Single geht's um eine toxische Verbindung, eine Beziehung, die gefährlich ist. Jemanden, den man nicht einschätzen kann, wo man sich fragt und reflektiert, warum man so lange da war, warum man nicht gegangen ist.

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1: Wir machen es uns gemütlich mit Bella Kay aus Texas. Ihr Song I Love It, I Love It, I Love It klingt super chillig, so wie man es aus dem Bedroom-Pop kennt. Das ist ein Musikstil, der oft einfach zu Hause im eigenen Zimmer entsteht und deshalb ganz entspannt, warm und ein bisschen verträumt rüberkommt. Genau diesen Vibe trifft Bella total. Sanfte Beats, gemütliche Melodien und eine Stimme, die sich anfühlt wie eine Kuscheldecke für die Ohren. I Love It, I Love It, I Love It wirkt damit wie ein kleiner Ruhemoment mitten im Alltag und ist perfekt, wenn ihr mal kurz abschalten und einmal tief durchatmen wollt.

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1: Musik, die wir nicht ganz so ernst nehmen und dafür umso mehr abfeiern sollten, das sind Lieder von Fajan. Kurz zur Story. Fajan heißt eigentlich Yannick Fabian und hat sich aus diesen beiden Namen seinen coolen Künstlernamen zusammengebastelt. Er kommt aus Baden-Württemberg und fühlt sich nicht nur auf der Bühne mega wohl, sondern auch im Radio. Da hat er nämlich früher selbst mal moderiert. Als Songwriter hat Fajan schon mit richtig bekannten Leuten wie Luciano oder Iliver gearbeitet. Also kein Newcomer, sondern jemand, der schon richtig was drauf hat. Hier ist der Beweis.
2: 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Hier ist Fajan und ihr hört meine neue Single.